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1: Um 3 Uhr mit Ronald Lessig. Im belgischen Naturschutzgebiet Hohes Venn kämpfen Feuerwehrleute weiter gegen die Brände. Aus dem deutschen Grenzgebiet hieß es am Abend, die Brandlinie sei mehr als 2 Kilometer entfernt. Aus der Nachrichtenredaktion Konstanze Semidey.
2: Laut Feuerwehr Monschau ist die Situation dort derzeit relativ entspannt. Ein Sprecher sagte, man sei vor die Lage gekommen. Dennoch würden die Einsatzkräfte von Feuerwehr, Technischem Hilfswerk und Polizei die ganze Nacht über im Einsatz sein. Zuvor hatten etwa 30 Anwohner aus einem Ortsteil von Monschau ihre Wohnungen verlassen müssen. Sie können auch immer noch nicht zurück. Der Waldbrand im Hohen Venn ist einer der größten in der belgischen Geschichte. Etwa 3000 Hektar Fläche wurden innerhalb weniger Tage zerstört. Da der Boden aus Torf besteht, ist die Bekämpfung des Feuers besonders schwierig.
1: In Thüringen bröckelt die sogenannte Brombeer-Koalition. 2 Landtagsabgeordnete des BSW haben dem Regierungsbündnis mit CDU und SPD ihre Unterstützung entzogen. Aus der Nachrichtenredaktion Jonas Valentin Weber.
3: Anke Wirsing und Sven Künzel erklärten am späten Abend, dass sie Ministerpräsident Vogt nicht mehr mittragen. Damit kamen sie einer Forderung des Bundesvorstands nach. Dieser hatte vorgeschlagen, den CDU-Politiker durch einen überparteilichen Ministerpräsidenten zu ersetzen. Die übrige BSW-Fraktion hatte vorher dafür gestimmt, die Regierungszusammenarbeit mit CDU und SPD fortzusetzen. Bisher kam die Brombeer-Koalition schon nur auf 44 von 88 Sitzen im Erfurter Landtag. Hintergrund ist, dass die TU Chemnitz Vogt seinen Doktortitel entzogen hatte. Ihm wird vorgehalten, unsauber gearbeitet zu haben.
1: In London haben tausende Menschen an einer Mahnwache für den verstorbenen Cambridge-Professor Jason Arday teilgenommen. Aufgerufen hatte eine Antirassismus-Organisation. Jason Arday hatte als jüngster schwarzer Professor in der Geschichte der Elite-Uni für Aufmerksamkeit gesorgt. Nachdem zahlreiche Medien über Plagiatsvorwürfe berichtet hatten, war der 41-Jährige zurückgetreten. Am Freitag wurde er tot aufgefunden. Die Familie und auch der Kanzler der Uni Cambridge sprachen von einer rassistischen Hetzjagd. Gut 2 Wochen nach Kritik an FIFA-Präsident Infantino hat sich der Fußballweltverband von seinem Betriebsdirektor Kevin Lamour getrennt. Offiziell bedankte sich die FIFA für die 2-jährigen Dienste. Ansonsten werde zum Thema kein weiterer Kommentar abgegeben. Lamour hatte sich mit einem offenen Brief gegen das Vorhaben Infantinos gestellt, Anteile an der Fußball-WM und anderen Turnieren an Investoren zu verkaufen. Nach massivem Widerstand hat Infantino seine Investorenpläne inzwischen verworfen. Das waren die Nachrichten. Das Wetter in Deutschland. Tagsüber Schauer und einzelne Gewitter, auch trockene und freundliche Phasen, bei 17 Grad im Erzgebirge und 30 Grad am Oberrhein. Am Mittwoch viel Regen, später trocken, 19 bis 30 Grad. Es ist 3.03 Uhr.
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1: Um 4 Uhr mit Ronald Lessig. Beim Deutschen Zentrum für Luft- und Raumfahrt in Kochstedt in Sachsen-Anhalt wird heute ein neues Technologiezentrum zur Drohnensicherheit eingeweiht. Zur Eröffnung werden unter anderem Bundesinnenminister Dobrindt und Bundesforschungsministerin Bär erwartet. Was das neue Zentrum leisten soll, berichtet Birte Sönnigsen in Berlin.
2: Hier soll neue Drohnentechnik erforscht und entwickelt werden und am Flughafen Magdeburg-Kochstedt auch direkt in der Praxis getestet werden. Ziel ist es, mit der rasanten technischen Entwicklung im Bereich der Drohnen mitzuhalten. Unterschiedliche Drohnentypen mit Sensoren zu erkennen, wird immer komplizierter. Und KI-gesteuerte Drohnen können inzwischen auch Ziele ansteuern, selbst wenn man versucht, sie mit einem Störsender davon abzuhalten. Das Zentrum soll also dabei helfen, dass Deutschland beim technischen Wettrüsten mit Drohnen mithalten kann.
1: In Belgien, nahe der deutschen Grenze, kämpft die Feuerwehr weiter gegen die verheerenden Feuer im Naturschutzgebiet Hohes Venn. Auch etwa 240 deutsche Einsatzkräfte sind in mehreren Schichten im Einsatz. Die Brandlinie sei gut 2 Kilometer von der Grenze entfernt, hieß es zuletzt von der Feuerwehr der Stadt Monschau in Nordrhein-Westfalen. Weil der Wind wieder zunehmen soll, werde engmaschig kontrolliert. In Thüringen bröckelt die sogenannte Brombeer-Koalition. 2 Landtagsabgeordnete des BSW haben dem Regierungsbündnis mit CDU und SPD ihre Unterstützung entzogen. Aus der Nachrichtenredaktion Jonas Valentin Weber.
3: Anke Wirsing und Sven Künzel erklärten am späten Abend, dass sie Ministerpräsident Vogt nicht mehr mittragen. Damit kamen sie einer Forderung des Bundesvorstands nach. Dieser hatte vorgeschlagen, den CDU-Politiker durch einen überparteilichen Ministerpräsidenten zu ersetzen. Die übrige BSW-Fraktion hatte vorher dafür gestimmt, die Regierungszusammenarbeit mit CDU und SPD fortzusetzen. Bisher kam die Brombeer-Koalition schon nur auf 44 von 88 Sitzen im Erfurter Landtag. Hintergrund ist, dass die TU Chemnitz Vogt seinen Doktortitel entzogen hatte. Ihm wird vorgehalten, unsauber gearbeitet zu haben.
1: In London haben tausende Menschen an einer Mahnwache für den verstorbenen Cambridge-Professor Jason Erday teilgenommen. Aufgerufen hatte eine Antirassismus-Organisation. Jason Erday hatte als jüngster schwarzer Professor in der Geschichte der Elite-Uni für Aufmerksamkeit gesorgt. Nachdem zahlreiche Medien über Plagiatsvorwürfe berichtet hatten, war der 41-Jährige zurückgetreten. Am Freitag wurde er tot aufgefunden. Die Familie und auch der Kanzler der Uni Cambridge sprachen von einer rassistischen Hetzjagd. Das waren die Nachrichten. Das Wetter in Deutschland. Tagsüber Schauer und Gewitter, auch trockene und freundliche Phasen bei bis zu 17 Grad im Erzgebirge und 30 Grad am Oberrhein. Am Mittwoch viel Regen, später trocken 19 bis 30 Grad. Am Donnerstag Schauer bis 27 Grad. Es ist 4.03 Uhr.
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1: Um 5 Uhr mit Ronald Lessig. Beim Deutschen Zentrum für Luft- und Raumfahrt in Kochstedt in Sachsen-Anhalt wird heute ein neues Technologiezentrum zur Drohnensicherheit eingeweiht. Zur Eröffnung werden unter anderem Bundesinnenminister Dobrindt und Bundesforschungsministerin Beer erwartet. Was das neue Zentrum leisten soll, berichtet Birte Sönnigsen in Berlin.
2: Hier soll neue Drohnentechnik erforscht und entwickelt werden und am Flughafen Magdeburg-Kochstedt auch direkt in der Praxis getestet werden. Ziel ist es, mit der rasanten technischen Entwicklung im Bereich der Drohnen mitzuhalten. Unterschiedliche Drohnentypen mit Sensoren zu erkennen, wird immer komplizierter. Und KI-gesteuerte Drohnen können inzwischen auch Ziele ansteuern, selbst wenn man versucht, sie mit einem Störsender davon abzuhalten. Das Zentrum soll also dabei helfen, dass Deutschland beim technischen Wettrüsten mit Drohnen mithalten kann.
1: In Belgien nahe der deutschen Grenze kämpft die Feuerwehr weiter gegen die verheerenden Feuer im Naturschutzgebiet Hohes Venn. Auch etwa 240 deutsche Einsatzkräfte sind in mehreren Schichten im Einsatz. Die Brandlinie sei gut 2 Kilometer von der Grenze entfernt, hieß es zuletzt von der Feuerwehr der Stadt Monschau in Nordrhein-Westfalen. Weil der Wind wieder zunehmen soll, werde engmaschig kontrolliert. In Thüringen bröckelt die sogenannte Brombeer-Koalition. 2 Landtagsabgeordnete des BSW haben dem Regierungsbündnis mit CDU und SPD ihre Unterstützung entzogen. Aus der Nachrichtenredaktion Jonas Valentin Weber.
3: Anke Wirsing und Sven Künzel erklärten am späten Abend, dass sie Ministerpräsident Vogt nicht mehr mittragen. Damit kamen sie einer Forderung des Bundesvorstands nach. Dieser hatte vorgeschlagen, den CDU-Politiker durch einen überparteilichen Ministerpräsidenten zu ersetzen. Die übrige BSW-Fraktion hatte vorher dafür gestimmt, die Regierungszusammenarbeit mit CDU und SPD fortzusetzen. Bisher kam die Brombeer-Koalition schon nur auf 44 von 88 Sitzen im Erfurter Landtag. Hintergrund ist, dass die TU Chemnitz Vogt seinen Doktortitel entzogen hatte. Ihm wird vorgehalten, unsauber gearbeitet zu haben.
1: Gut 2 Wochen nach Kritik an FIFA-Präsident Infantino hat sich der Fußballweltverband von seinem Betriebsdirektor Kevin Lamour getrennt. Offiziell bedankte sich die FIFA für die 2-jährigen Dienste. Ansonsten werde zum Thema kein weiterer Kommentar abgegeben. Lamour hatte sich mit einem offenen Brief gegen das Vorhaben Infantinos gestellt, Anteile an der Fußball-WM und anderen Turnieren an Investoren zu verkaufen. Nach massivem Widerstand hat Infantino seine Investorenpläne verworfen. Das waren die Nachrichten. Das Wetter in Deutschland. Tagsüber Schauer und Gewitter, auch trockene und freundliche Phasen bei bis zu 17 Grad im Erzgebirge und 30 Grad am Oberrhein. Am Mittwoch viel Regen, später trocken, 19 bis 30 Grad. Am Donnerstag Schauer, teilweise Gewitter, aber auch freundlich bis 27 Grad. Es ist 5.03 Uhr.
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0: guten Morgen. Gleich ist es 6 Uhr. 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
1: 6 Uhr, guten Morgen. Die Nachrichten des Bayerischen Rundfunks mit Peter Veit. Die Übersicht. Der Bauernverband zieht heute nach den Hitzewellen eine Erntebilanz. Der Waldbrand an der deutsch-belgischen Grenze bleibt unberechenbar. In Straubing ist das Gäubodenfest friedlich zu Ende gegangen. Das Wetter mehr Wolken als Sonne bei 17 bis 25 Grad. Berlin. Der Deutsche Bauernverband stellt am Vormittag seine Erntebilanz vor. Die anhaltende Hitze und Trockenheit sorgen voraussichtlich für große Einbußen. Sorge gibt es etwa um das Futter für die Tiere. Weil teils seit Wochen kein Gras mehr wächst, bringen einige Bauern ihre Tiere früher zum Schlachten. Zusätzlich liegen die Erträge beim Getreide und Raps unter dem Durchschnitt. Vor allem in Süddeutschland kam es nach Branchenangaben zu größeren Schäden, die zu totalen Ertragsausfällen führen könnten. Der Bauernverband forderte wegen einer angespannten Lage vieler Höfe Finanzhilfen der Politik. Monschau. Der Kampf gegen den Waldbrand an der deutsch-belgischen Grenze dauert an. Im Naturschutzgebiet Hohes Venn sind auch deutsche Kräfte aus der Eifelstadt Monschau im Einsatz. Nach Angaben des belgischen Innenministers bleibt das Feuer unberechenbar. Der starke Wind erschwert die Löscharbeiten. Zugleich wird für heute mehr Regen erwartet, wodurch sich die Lage etwas entspannen könnte. Belgiens König Philipp verschaffte sich gestern vor Ort einen Eindruck von den verheerenden Bränden. Am Abend war die Brandlinie rund 2 Kilometer von der deutschen Landesgrenze entfernt. Bereits am Sonntagabend wurden Teile von Monschau evakuiert. Nach Angaben eines Feuerwehrsprechers sind bislang keine weiteren Evakuierungen geplant. Berlin. Die Deutsche Stiftung Patientenschutz unterstützt die SPD-Pläne, wonach die Klimaanpassung als Gemeinschaftsaufgabe im Grundgesetz verankert werden soll. Der Bundestag solle sich dabei auf den Schutz von sozialen Einrichtungen konzentrieren, sagte Stiftungsvorstand Brüsch. Gerade alte, pflegebedürftige und schwer kranke Menschen würden unter Hitze leiden. Ohne eine Klarstellung in der Verfassung könnten 5,8 Millionen Klinikpatienten und 800.000 Pflegeheimbewohner in den Sommermonaten nicht vor den extremen Temperaturen geschützt werden, so Brüsch. Länder und Kommunen seien nicht in der Lage, die zusätzlichen Milliarden Euro allein zu bezahlen. Kochstedt. In Sachsen-Anhalt wird am Vormittag ein neues Forschungszentrum zur Drohnenabwehr eröffnet. Angesiedelt ist es beim Deutschen Zentrum für Luft- und Raumfahrt in Kochstedt. Dort sollen Technologien für die Drohnensicherheit erforscht, entwickelt und unter realistischen Bedingungen erprobt werden. Zur Eröffnung werden unter anderem Bundesinnenminister Dobrindt und Bundesforschungsministerin Bär erwartet. Drohnen sind in den vergangenen Jahren immer mehr zum Sicherheitsrisiko geworden. Zuletzt hatte am Flughafen Leipzig-Halle eine mit Sprengstoff bestückte Drohne für Aufsehen gesorgt. Zürich. Gut 2 Wochen nach der scharfen Kritik an FIFA-Präsident Infantino hat sich der Fußball-Weltverband von seinem Betriebsdirektor Kevin Lamour getrennt. Offiziell bedankte sich die FIFA für die 2-jährigen Dienste, ansonsten werde zum Thema kein weiterer Kommentar abgegeben. Lamour hatte sich mit einem offenen Brief gegen das Vorhaben Infantinos gestellt, Anteile an der Fußball-WM und anderen Turnieren an Investoren zu verkaufen. Nach massivem Widerstand weltweit hat Infantino seine Investorenpläne inzwischen verworfen. Straubing. Das Gäubodenvolksfest ist nach 11 Tagen zu Ende gegangen. Nach Angaben der Veranstalter verlief das Fest sicher und entspannt. Trotz der Hitze und des Schienenersatzverkehrs in der Region könne ein positives Fazit gezogen werden. Insgesamt seien knapp 1,25 Millionen Gäste gezählt worden. Das entspricht ungefähr den Besucherzahlen der vergangenen Jahre. Einen rückläufigen Trend gab es beim Bierkonsum. Mit 660.000 Litern wurden rund 20.000 weniger ausgeschenkt als noch beim letzten Fest. Das Wetter in Bayern, mehr Wolken als Sonne, ab dem Vormittag verbreitet Regen bei immer wieder böigem Westwind, maximal 17 bis 25 Grad. In der kommenden Nacht stellenweise Regen, Temperaturrückgang auf 17 bis 13 Grad. Morgen und am Donnerstag teils sonnig, teils wolkig und gebietsweise Regen bei 18 bis 28 Grad. Die Zeit 6.05 Uhr. Und noch eine Verkehrsmeldung: A7 Würzburg Richtung Ulm. Zwischen Gollhofen und Uffenheim-Langensteinach Sperre nach einem Unfall. Es gibt eine Umleitung über die U76. Soweit der Service.
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1: Guten Morgen, es ist 7 Uhr. Die Nachrichten des Bayerischen Rundfunks mit Peter Veit. Die Übersicht. Nach der anhaltenden Hitze rechnet der Bauernverband mit Ernteeinbußen. Die Ukraine hat Moskau in der Nacht mit hunderten Drohnen angegriffen. Das BSW kündigt einen Sonderparteitag zum Richtungsstreit in Thüringen an. Das Wetter in Bayern, mehr Wolken als Sonne bei 17 bis 25 Grad. Berlin. Der Deutsche Bauernverband stellt heute eine Bilanz der schwierigen Ernte in diesem Sommer vor. Angesichts anhaltender Trockenheit und Hitze zeichnen sich deutliche Einbußen bei Getreide und Raps ab. Erwartet werden unterdurchschnittliche Ergebnisse. In manchen Fällen drohen den Prognosen zufolge sogar Totalausfälle. Der Wassermangel ist auch für den Kartoffelanbau ein Problem. Die Knollen bleiben häufig klein. Teils gibt es auch Engpässe bei Tierfutter. Nach Verbandsangaben bringen einige Bauern ihre Tiere früher zum Schlachten oder planen, im kommenden Jahr weniger Rinder, Schafe oder Ziegen zu halten. Monschau. Der Waldbrand im belgischen Naturschutzgebiet Hohes Venn ist nach wie vor nicht unter Kontrolle. Das Feuer ist derzeit etwa 2 Kilometer von der deutschen Landesgrenze entfernt. Sorgen machen der Feuerwehr die vorhergesagten starken Winde. Für Entlastung könnten dagegen Regenschauer sorgen, die heute einsetzen sollen. Der belgische Innenminister nannte das Feuer unberechenbar. Am Sonntagabend hatte sich der Brand so sehr der deutschen Grenze genähert, dass in Monschau-Kaltenherberg etwa 30 Einwohner ihre Häuser verlassen mussten. Moskau. Die russische Hauptstadt und die umliegende Region sind in der Nacht zum Ziel einer Angriffswelle mit ukrainischen Drohnen geworden. Laut Moskaus Bürgermeister Sobjanin sind 620 Drohnen in Richtung der Stadt geflogen. Die meisten habe die Luftabwehr schon im Anflug abgewehrt. Mehrere Menschen sollen verletzt, Gebäude beschädigt worden sein. Die Angaben ließen sich nicht unabhängig überprüfen. Laut der staatlichen Nachrichtenagentur TASS handelte es sich um die heftigste derartige Attacke seit 2 Jahren. Bei russischen Angriffen auf die Ukraine sollen am Abend 2 Menschen getötet und mehrere verletzt worden sein. Die regionale Militärverwaltung von Odessa sprach von Terror gegen die Zivilbevölkerung. Erfurt. Das BSW will seine interne Auseinandersetzung um die Regierungsbeteiligung in Thüringen auf einem Sonderparteitag klären. Das hat der Vorstand nach einem Antrag von 4 Kreisverbänden beschlossen. In Thüringen ist man sich einig, dem Beschluss des Bundesvorstands nicht zu folgen, aus der Regierungskoalition mit CDU und SPD auszusteigen. Vorher hatten sich schon 13 der insgesamt 15 BSW-Landtagsabgeordneten entsprechend positioniert. 2 Abgeordnete kündigten dagegen an, Ministerpräsident Vogt nicht länger zu unterstützen. Dadurch würde die Brombeer-Koalition im Landtag nur noch eine Minderheit stellen. Hintergrund ist ein Richtungsstreit zwischen BSW-Gründerin Wagenknecht und der Thüringer Landeschefin Wolf. Wagenknecht vertritt das Modell eines überparteilichen Regierungschefs, der auch unter Einbeziehung der AfD mit wechselnden Mehrheiten regieren könnte. Stuttgart. Das Oberlandesgericht will am Vormittag das Urteil gegen 3 mutmaßliche sogenannte Wegwerfagenten verkünden. Die jungen Männer sollen im Auftrag Russlands Anschläge auf den Güterverkehr in Deutschland vorbereitet haben. Die Bundesanwaltschaft legt den Ukrainern im Alter zwischen 22 und 30 Jahren Agententätigkeit und Verabredung zu Brandanschlägen im Auftrag eines russischen Nachrichtendienstes zur Last. Die 3 Männer waren im Mai vergangenen Jahres in Köln, Konstanz und im Schweizer Kanton Thurgau festgenommen worden. Ermittlungen der Bundesanwaltschaft zufolge sollen sie Teil eines Sabotageplans gewesen sein, der auf Transportwege eines Paketdienstleisters abzielte. Das Wetter in Bayern. Mehr Wolken als Sonne, ab dem Vormittag verbreitet Regen bei immer wieder böigem Westwind. Maximal 17 bis 25 Grad. In der kommenden Nacht stellenweise Regen, Temperaturrückgang auf 17 bis 13 Grad. Morgen und am Donnerstag teils sonnig, teils wolkig und gebietsweise Regen bei 18 bis 28 Grad. Die Zeit 7:05 Uhr.
2: Ja, das ist doch die ideale Zeit, um mal auf die Straßen zu schauen. Und da haben wir eine Geschichte von heute Morgen von der A7 Würzburg in Richtung Ulm. Zwischen Gollhofen und Uffenheim, Langensteinach, da haben wir eine Sperre nach einem Unfall. Da ist ein LKW auf ein Auto ein LKW auf ein Auto. Deswegen wird es auch eine Zeit lang dauern, bis da die Fahrbahn wieder frei ist. Es gibt eine Umleitung über die U76 und mehr haben wir heute Morgen nicht. Ist ja auch noch Urlaubs- und Ferienzeit. Also wenn Sie sagen, na, ich muss momentan schon ran, dann kommen Sie soweit überall perfekt durch.
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2: Um 6:55 einen schönen guten Morgen wünsche ich Ihnen. Ja. Ich weiß schon, ich bin auch einer kühler Sommerfreund. So würde ich mich mal bezeichnen. Also so die Sommer mit 25, 26, 27 Grad, das würde mir reichen. 38, 39 und 40 brauche ich erst gar nicht. Hab mich so gefreut auf die vergangene Nacht. Und wer kommt dann, sobald ein bisschen Regen da ist? Die Stechmücke. Wie sie es durch dieses Fliegengitter durchgeschafft hat, weiß ich auch nicht. Aber Fakt ist, sie war da und sie macht ein sehr unangenehmes Geräusch am Öhrchen.
3: Aber irgendwann schläft man dann doch ein. Aber merkt es heute Morgen noch ein bisschen.
2: Also falls Ihnen auch so geht, Sie sind nicht alleine. Falls Ihre Nacht eher so lala war. Es ist ja zumindest noch nicht ganz die Hölle morgen früh. Die hat aber auf jeden Fall jetzt Helene Fischer für Sie. Danach neue Musik von Mr. Mark Matlock. Er ist wieder da mit Back into the Sun hier auf BR Schlager.

0: Da ist schöner Country-Sound mit drin bei den Bellamy Brothers, Lovers Live Stronger. Stronger, aber wahrscheinlich auch die schönsten internationalen Schlager haben wir auch immer mit am Start. So, jetzt 17 Minuten nach 7.
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0: Na, dieser Dienstag, der 18.8., der hat ja einiges zu bieten, was wirklich gut zu wissen ist. Zum Beispiel heute, vor 67 Jahren, gab es den allerersten Mini Cooper. Vor 30 Jahren.

0: Jahren ist die Show Piep gestartet, damals mit Verona Feldbusch, ganz genau. Und wenn Sie heute Geburtstag feiern, dann herzlichen Glückwunsch. Sie feiern unter anderem mit Daniel Hartwig, den Sie zum Beispiel noch vom Dschungel kennen. Der Moderator wird 48, Heino Ferch, der Schauspieler 63, Harald Schmidt, unser Harald, der Harald Schmidt Show, 69. Geburtstag und 90. Geburtstag für den Hollywood-Star Robert Redford. Und was passiert heute so in Bayern? Noch bis zum Sonntag verwandelt sich zum Beispiel der Olympiapark in ein buntes Sommerfestival mit ganz vielen Fahrgeschäften, einer Budenstraße, dem Kinderland, Biergarten und ganz, ganz tollem Programm. Der Eintritt ist frei, also da lohnt es sich auf jeden Fall noch bis zum Sonntag vorbeizuschauen. Wetter wird sich ja ab spätestens morgen auch nochmal positiv ändern. Dann heute nicht erschrecken für all diejenigen, die in Fürth unterwegs sind oder in Fürth wohnen. Da sind die Feuerwehrleute am Turm des Rathauses zu sehen. Die werden da hochklettern. Das ist eine Übung für die Höhenrettung zwischen 8 und 12 Uhr. Da ist ein Gerüst, das steht da immer noch. Da waren ursprünglich Sanierungsarbeiten. Jetzt hat man das Gerüst noch stehen lassen, um dieses für die Übung zu nutzen. Außerdem noch über 120 Frankenweine, 7000 Sitzplätze und 60.000 Besucher werden ja immer erwartet beim größten Open-Air-Weinfest in Franken. Und da lädt jetzt die Stadt Volkach auch wieder alle Weinliebhaber aus ganz Deutschland an die berühmte Mainschleife ein. Und da ist heute auch der letzte Tag, um nochmal einen leckeren Schoppen unter den Kastanienbäumen zu genießen im schönen Landkreis Kitzingen. Und wenn Sie, das haben Sie ja bestimmt auch mitbekommen, wenn Sie kein großer Fußballfan sind, wenn Sie unsere deutsche Fußballnationalmannschaft sehen wollen, in Augsburg spielt die ja am 27. September unter dem neuen Trainer Jürgen Klopp, dann die große Chance, sich Karten zu sichern. Heute ab 10 Uhr geht nämlich der Ticketvorverkauf für das Länderspiel Griechenland gegen Deutschland oder in diesem Falle Deutschland gegen Griechenland los, ist ja dann in Augsburg am 27. September mit unserem neuen Nationaltrainer. Und heute ab 10 Uhr gibt es bereits die Karten. Und ich könnte mir vorstellen, dass da ein sehr, sehr großer Ansturm ist, denn die Euphorie mit Jürgen Klopp ist schon hoch geworden.
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0: Bunt, bunt, bunt ist es bei Beatrice Egli. Vielleicht auch bei Ihnen. Na, wobei, heute ist eher grau. Aber zum Wetter kommen wir dann gleich bei uns im Anschluss an unsere Bayern-Nachrichten um 7.30 Uhr. Und jetzt stellen wir uns mal vor. Ja, das ist gut. Das passt auch sehr gut. Dankeschön, liebe Regie. Wir sitzen irgendwo beim Italiener. In den Abendstunden wohlgemerkt, denn wir haben gigantisch gut gegessen. Von der Pizza über Pasta, über das, was die italienische Küche eben so bietet. Und dann kommt noch die Frage, ob wir einen Limoncello wollen. Und wir sagen dankend, ja. Die Folgen sind uns vielleicht gar nicht bewusst.
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0: Ja, da machen sich's die Schlagerpiloten aber besonders einfach, alles auf den Limoncello zu schieben. Schuld war nur der Limoncello, ist auf jeden Fall ihre neue Single. Und wenn Sie Lust haben, spielen wir die gleich in ein paar Sekunden.
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0: Und schieben alles auf den Limoncello. Die Schlagerpiloten. Schuld war nur der Limoncello. Neu bei uns. Wenn Sie neue Musik mögen, dann sind Sie bei Markus genau richtig. Ja, der Markus, der viel Spaß hatte in den 80er Jahren zum Beispiel. Er hat auch was Neues. Jetzt ist er als Astronaut unterwegs. Patrick Lindner grüßt Sie gleich ganz herzlich mit Amor, Amor. Und mit Francignor, die geht's ins Paradies. Jetzt eine Minute nach 7:30. Was gibt's für paradiesische Nachrichten aus Bayern? Hoffentlich viele.
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0: Aber erstmal gibt es Streit. Und zwar Streit wegen der Landarztquote. Andreas Neukamm, worum geht's denn da genau?
2: Mittlerweile ein juristischer Streit, um den es da geht. Nochmal kurz zur Erinnerung, was die Landarztquote ist. Sie soll mehr Hausärztinnen und Hausärzte aufs Land bringen. Wer sich also verpflichtet, nach dem Studium mindestens 10 Jahre als Hausarzt oder auch als Kinder- und Jugendarzt auf dem Land zu arbeiten, wo es zu wenig solche Ärzte gibt, der bekommt auch einen Medizinstudienplatz, wenn er kein Einser-Abi hat. Das ist quasi der Deal. Und genau das ist auch der Streitpunkt jetzt vor dem Verwaltungsgericht in Ansbach. Da laufen 4 Verfahren gegen diese 10-jährige Verpflichtung, auf dem Land als Arzt zu arbeiten. Gerhard Brack mit mehr Details.
3: In den Gerichtsverfahren geht es nun vor allem um die hohen Vertragsstrafen. Wer seine Zusage nicht einhält, soll nach aktuellem Stand 250.000 Euro bezahlen. Zu den laufenden Verfahren nimmt das Gesundheitsministerium inhaltlich keine Stellung. Es verteidigt aber das Modell. Angesichts des demografischen Wandels brauche Bayern dringend junge Medizinerinnen und Mediziner, die sich für den Beruf des Landarztes begeistern und sich in ländlichen Regionen niederlassen. Inzwischen werden bis zu 8% aller Medizinstudienplätze in Bayern über die Landarztquote vergeben. Seit ihrer Einführung 2020 haben so mehr als 700 Studierende ein Medizinstudium in Bayern aufgenommen. Allein im Herbst 2025 waren es 172 künftige Landärztinnen und Landärzte.
2: Weniger Mass im Zelt und mehr Promille am Steuer. Das ist Teil der Bilanz des Straubinger Gäubodenvolksfests, eins der größten Volksfeste in Bayern. Gestern ging es zu Ende. 1,25 Millionen Menschen haben wieder fast 2 Wochen lang ausgelassen gefeiert. An sie wurden ungefähr 660.000 Liter Bier ausgeschenkt. Das sind 20.000 weniger als vor einem Jahr. Das Fazit der Polizei: alles sehr friedlich. Nur eine Sache hat Josef Eckel, Chef der Polizei in Straubing, nicht so gefallen.
4: Wir haben heuer deutlich mehr Trunkenheitsfahrten gehabt. Offensichtlich sind die öffentlichen Verkehrsmittel, die vielfältig vorhanden sind, doch nicht so genutzt worden. Und viele haben es vorgezogen, betrunken mit dem Fahrrad, mit dem E-Scooter oder auch mit dem Auto nach Hause zu fahren.
2: Die nächste Chance, es besser zu machen, gibt's nächstes Jahr. Da startet das Gäubodenvolksfest am 13. August.
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0: Ja, da starten wir heute erstmal mit einem Regenschirmtag. Ein Tag zum Durchatmen. Der Himmel mit vielen, vielen Wolken heute. Vor allem im Süden blitzt und donnert es zwischendurch dann auch mal, also lokale Gewitter. Und erst zum Abend hin sind dann da auch wieder Wolkenlücken. Aber das nehmen wir sehr, sehr gerne mal mit. Frische 17 Grad im Frankenwald und maximal 25 Grad am Bodensee. In München sind wir so bei 20 Grad heute. Und der Wind ist auch noch unterwegs. Morgen gibt es dann das sogenannte Sommer-Comeback. Sprechen schon viele drüber, wird auch so kommen. Fast überall trocken, allein im Norden Frankens gibt es vielleicht noch etwas Regen, so im Tagesverlauf. Aber das ist eher auch mit einem wirklichen Fragezeichen versehen. Und die Hitze tankt dann wieder auf. Also das Thermometer geht auf 21 bis 28 Grad nach oben. Und übermorgen, also da sind wir dann schon am Freitag angekommen, ja, da ist es ein sehr freundlicher Tag. Die Luft zwar wieder sehr, sehr schwül, vor allem so im Westen Bayerns und auch teils kräftige Schauer und Gewitter, die durchs Land ziehen. Die Sonne ist aber auch noch mit dabei, wenn auch deutlich seltener. Also das, was so der Sommer-Comeback betrifft, gilt also nur für einen Tag. Und ansonsten sind wir dann am Freitag bei 22 bis 27 Grad unterwegs. Richtung Wochenende schaue ich noch gar nicht, weil da sind die Prognosen so unterschiedlich. Sie wollen ja lieber Fakten als irgendwas Geschwurbeltes von mir. Ne? Kann ich verstehen.
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0: Also hat so ein bisschen was von Major Tom, finde ich. So ein kleines bisschen. Aber ich sag's mal so, Markus hat ja auch in den 80ern zu Zeiten der neuen deutschen Welle begonnen. Und da war ja auch Herr Schilling mit seinem Major Tom unterwegs. Also vielleicht hat er sich damals schon was abgeguckt. Es ist auf jeden Fall ein toller Song geworden. 7.46 Uhr ist es jetzt. Kennen Sie Göris Ried? Sie werden es kennenlernen, wenn Sie es nicht sofort wissen, wo es ist. Es ist im schwäbischen Landkreis Ostallgäu und da wird gerade aktuell eine Kirche saniert. Soweit, so gut. Da gibt es ein Gerüst außenrum und da sind Handwerker auf dem Dach, klar. Und direkt daneben, da ist so ein mobiles Klo, also ein Dixi-Klo für die Bauarbeiterinnen und Bauarbeiter. Das muss ja sein, ist aber natürlich nicht so ein optischer Hingucker, also kein Schmuckstück. Vor allem, wenn da eine festliche Hochzeitsgesellschaft auf dem Weg in die Kirche dran vorbei muss. Eigentlich geht das gar nicht, haben ein paar Leute im Dorf sich gedacht. Und dann hat der Holzhändler aus dem Ort spontan und kostenlos eine Holzummantelung gebaut für dieses Dixi-Klo. Und dann kamen Barbara Kuhn und ihre Truppe vorbei.
1: Samstagabend saßen wir am Stammtisch alle beieinander und dann haben wir gesagt, Spitzbuben wie wir sind, haben wir gesagt, wir wollen das noch ein bisschen verschönern.
0: Guter Plan. Im Normalfall sind nämlich bauliche Maßnahmen im öffentlichen Raum eher schwierig. Wir befinden uns ja in Deutschland. Da heißt es eigentlich Anträge stellen und so weiter. Aber in diesem Falle, ohne Antrag, ging es, wie heißt es so schön, ratzfatz.
1: Dann war es so, dass wir das natürlich in der Nacht- und Nebelaktion gemacht haben, dass die Kirchgänger, die wo am Sonntag um 9 Uhr in die Kirche gehen, auch gleich was zum Erzählen haben. Ja gut, dann hat jemand einen Blumenkasten besorgt, wunderschöne rote Geranien, ein nettes rotes Herzl, dass man auch wirklich weiß, dass das eine Toilette ist.
0: Ja, und da steht sie jetzt also. Hübsch, mit Blumen und Herzchen. Und die Leute, sie bleiben stehen, sie betrachten die Toilette. Und nicht nur das, sie freuen sich auch.
1: Da war die Reaktion richtig klasse. Und jeder hat gesagt, hoffentlich können wir das behalten. Und die Arbeiter, die wo dort gearbeitet haben, die waren natürlich auch alle ganz begeistert, dass sie so eine schöne Toilette haben.
0: Sagt die Barbara. Ist sie nicht großartig? Oder sie und ihr Team rund um Barbara Kuhn. So viel muss sein. Schöne Geschichte im Ostallgäu. Das aufgehübschte Dixi-Klo neben der Kirche. Mensch, das ist eine Geschichte. Die hat sich gewaschen. So hatte ich es jetzt gar nicht gemeint, aber passt natürlich.
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0: Tja, ist alles weggespült? Sieht gut aus. Dann haben wir ja Zeit für Musik am Ohre. Amore, Amore mit Claudia Jung. Guten Morgen. Gestern

0: Was heißt denn mit dir, mit euch und mit Ihnen stehen wir heute auf? Oder sind es vielleicht auch schon längst? Ja, ja, oder vielleicht geht's auch gerade eben erst ins Bett, weil es von der Frühschicht nach Hause geht. Dann vielen, vielen Dank auch fürs Durchhalten. Der BR-Schlagermorgen ist doch für Sie und für uns alle da. Gleich noch mit Brunner und Brunner. Und danach, ab 8, wartet dann was Neues von Sie auf Sie von Marie Reim. Auf allen Sprachen sagt sie uns, ich liebe dich. Te quiero. Und ein schöner Klassiker kommt auch noch mit dazu. Der Bata Illich, wieder unterwegs mit seiner schwarzen Madonna. Das ist er, der BR-Schlagermorgen.
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1: 8 Uhr. Die Nachrichten des Bayerischen Rundfunks mit Peter Veit. Die Übersicht. Landwirtschaftsminister Rainer stellt Dürrehilfen für Bauern in Aussicht. Waldbrand bei Monschau bleibt unberechenbar. Bislang gibt es kaum mehr Lkw-Verkehr trotz aufgehobenem Fahrverbot. Das Wetter in Bayern, mehr Wolken als Sonne bei 17 bis 25 Grad. Berlin. Bundeslandwirtschaftsminister Rainer hat den Bauern in Deutschland versprochen, dass sie mit ihren wirtschaftlichen Problemen infolge der Dürre nicht allein gelassen werden. Im Morgenmagazin von ARD und ZDF sagte der CSU-Politiker, die Bundesregierung werde schnell passgenaue Lösungen erarbeiten, noch fehlten aber belastbare Daten. Am Vormittag stellt der Deutsche Bauernverband seine Erntebilanz vor. Wegen der Trockenheit der vergangenen Wochen wird mit erheblichen Einbußen gerechnet. Vielen Rinderzüchtern fehlt das Futter für ihre Tiere, weil das Gras entweder gar nicht oder nur sehr wenig gewachsen ist. Monschau. Der Kampf gegen den Waldbrand an der deutsch-belgischen Grenze dauert an. Im Naturschutzgebiet Hohes Venn sind auch deutsche Kräfte aus der Eifelstadt Monschau im Einsatz. Nach Angaben des belgischen Innenministers bleibt das Feuer unberechenbar. Der starke Wind erschwert die Löscharbeiten. Zugleich wird für heute mehr Regen erwartet, wodurch sich die Lage etwas entspannen könnte. Belgiens König Philipp verschaffte sich gestern vor Ort einen Eindruck von den verheerenden Bränden. Am Abend war die Brandlinie rund 2 Kilometer von der deutschen Landesgrenze entfernt. Bereits am Sonntagabend wurden Teile von Monschau evakuiert. Nach Angaben eines Feuerwehrsprechers sind bislang keine weiteren Evakuierungen geplant. München. Der frühere bayerische SPD-Vorsitzende von Brunn hat seine Forderung nach einem Sonderparteitag auf Bundesebene bekräftigt. In der Bayern 2 Welt am Morgen sagte von Brunn, der Parteitag solle nach den Landtagswahlen in Ostdeutschland stattfinden. Dabei soll es laut von Brunn nicht um Personaldebatten gehen, sondern um die Inhalte der SPD. Eine Politik gegen Klimaschutz und gegen eine vernünftige sozialstaatliche Absicherung sei jedenfalls der falsche Weg, sagte der Landtagsabgeordnete. Außerdem kritisierte von Brunn, dass die Sozialdemokraten die Abschaffung der Rente nach 45 Beitragsjahren mittragen wollen. Innerhalb der SPD mehrt sich derzeit die Kritik an den beiden Vorsitzenden Klingbeil und Baas. Berlin. Die Aufhebung des Lkw-Fahrverbots hat am ersten Wochenende nur zu einem begrenzten Anstieg des Verkehrs geführt. Das sagte der Vorstandssprecher des Bundesverbands Güterkraftverkehr und Logistik Engelhardt der Rheinischen Post. Demnach gab es etwa in Nordrhein-Westfalen ein leicht höheres Lkw-Aufkommen. In Bayern wurde dagegen kaum zusätzlicher Verkehr festgestellt. Als Grund nannte Engelhardt unter anderem den Mangel an zusätzlichen Fahrern und gesetzliche Lenkzeiten. Weil der Güterverkehr auf den Flüssen durch Niedrigwasser eingeschränkt ist, dürfen Lkw nun auch an Sonn- und Feiertagen fahren. London. Nach dem Tod des früheren Cambridge-Professors Jason Arday sind am Abend tausende Menschen zu einer Mahnwache in London gekommen. Aufgerufen hatte eine Antirassismus-Organisation. Arday hatte als jüngster schwarzer Professor in der Geschichte der Elite-Uni für Aufmerksamkeit gesorgt. Nachdem zahlreiche Medien über Plagiatsvorwürfe und Ungereimtheiten in seinem Lebenslauf berichtet hatten, war der 41-Jährige zurückgetreten. Am Freitag wurde er tot aufgefunden. Die Familie und auch der Kanzler der Uni Cambridge sprachen von einer rassistischen Hetzjagd. Das Wetter in Bayern. Mehr Wolken als Sonne. Ab dem Vormittag verbreitet Regen bei immer wieder böigem Westwind. Maximal 17 bis 25 Grad. In der kommenden Nacht stellenweise Regen, Temperaturrückgang auf 17 bis 13 Grad. Morgen und am Donnerstag teils sonnig, teils wolkig und gebietsweise Regen bei 18 bis 28 Grad. Soweit die Nachrichten. 8:05 Uhr.
2: Das ist ja der Blick auf die Straßen in Bayern. Schönen guten Morgen. Das ist eine größere Geschichte heute an der A7 Würzburg in Richtung Ulm. Zwischen Gollhofen und Uffenheim-Langensteinach. Da haben wir nach wie vor Stau, weil die Fahrbahn geräumt wird. Da ist heute ein LKW auf dem Auto aufgefahren. Der Verkehr wird immer noch an der Unfallstelle vorbeigeleitet. Es staut sich bereits ab Marktbreit. Die A95 Garmisch-Partenkirchen in Richtung München zwischen Seeshaupt und Wolfratshausen. Stau nach einem Unfall. Und die A99 die Westumfahrung München in Richtung Lindau zwischen Ludwigsfeld und Germering Nord. Auch hier staut sich's. Mehr Stau brauchen wir nicht, mehr haben wir auch nicht. Kommen Sie bitte gut an.
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2: So, jetzt um kurz nach acht. Es gibt ja eine Bierkönigin, es gibt eine Weinkönigin, es gibt eine Volksfestkönigin. Vielleicht gibt es auch bei Ihnen im Ort eine Königin. Vielleicht ist auch Ihre Frau die Königin für Sie. Was ich noch nicht gehört habe, ist was von der Grosse-Mosse-Königin. Also ich weiß grob, was eine Grosse-Mosse ist und was da rein muss. Aber dass es da eine Königin gibt, das ist neu. Aber wir stellen sie Ihnen gerne vor. Warum es sie jetzt gibt und woher sie kommt, machen wir gerne gleich. Kann Ihnen schon mal sagen, dass sie aus Bayern ist. Das schon mal vorneweg als kleiner Spoiler. Ansonsten sprechen wir drüber um 8.15 Uhr. Vorher genießen wir die pure Lust am Leben mit Sigrid und Marina auf BR Schlager.
3: Nur ein Blick

0: Bata Illitsch und Sparta, die schwarze Madonna, 15 Minuten nach 8. Ja, es ist die Zeit der Volksfeste bei uns in Bayern. Und da gibt es ein Getränk, oder besser gesagt eine Mischung. Da gibt es genau zwei Meinungen. Die einen sagen, super und großartig. Und die anderen, die nehmen es nicht in die Hand, für die ist es untrinkbar. Es sind genau drei Zutaten, die da hineinkommen. Bier und zwei sehr, sehr süße. Rauskommt die Gros Moss. Neuerdings hat dieses bayerische Kultgetränk aber auch eine Königin. Und die heißt Alexandra Jung. Sie kommt aus Mündling in Schwaben und ist vor ein paar Tagen offiziell auf dem Gäubodenfest in Straubing zur allerersten bayerischen Gros Moss Königin gekürt worden. Da muss sie auch selbst mal für Stimmung sorgen. Und das von der großen Bühne aus.
1: Und da hatte ich natürlich schon einen großen Vorteil, weil ich sehr viele Fans dabei hatte. Wir waren auch mit Abstand der größte Fanclub mit der weitesten Anreise. Und ich denke, das kann sich sehen lassen.
0: Ja, das glaube ich auch. Und jetzt hat sie es quasi geschafft. Aber nicht nur das. Jetzt tourt die Alexandra ein Jahr lang als Gros Moss Königin über die bayerischen Feste. Es sind ja immer noch einige im Gange und es wird auch noch so sein, diese Woche noch in Neuötting oder auch in Weißenburg in der Mittelfranken und bald auch wieder in Augsburg und in Rosenheim. Und da gibt es dann auch das Kultgetränk, am besten nach Originalrezept von der Königin höchstpersönlich.
1: In die Gros Moss kommt ein dunkles Bier, ein halber Liter Cola und 2 bis 4 Stemberle Kirschlikör. Und dann hat man die perfekte Gros Moss.
0: Also Gros Moss oder Gros Moss, habe ich es falsch ausgesprochen. Ich glaube, es ist ganz unterschiedlich. Zum Beispiel in Franken, da heißt sie so gar nicht. Da heißt sie einfach Bumbermaß. Ja? Aber so zum Frühstück ist sie, glaube ich, nicht so geeignet. Und es ist Geschmackssache. Ne? Ich meine, da kommt ja immerhin ein Cola mit ins Bier rein. Wäre ich schon raus. Brauche ich nicht. Bier ist Bier, da kommt man nichts rein. Aber die Geschmäcker sind verschieden. Und herzlichen Glückwunsch zu einer besonderen Königin, Alexandra Jung. Die neue Gros Moss oder Gros Moss Königin aus Mündling in Schwaben. Jawohl.
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0: Evelyn Weigert, aber nicht alleine, zusammen mit dem Maxi Ahland. Und wundervoll, es könnte auch ein wundervoller Tag werden heute, vor allem dann, wenn Sie sagen, mal nicht Garten gießen, wenn so ein bisschen ein Regenschauer dann durchzieht, gibt aber auch teilweise Schauer und Gewitter. Wo die heute bei uns in Bayern vor allem unterwegs sind, das schauen wir uns dann gleich an, im Anschluss an unsere Bayern-Nachrichten um 8.30 Uhr. Jetzt ist dann gleich noch Zeit für heimliche Tränen, da kommt auch ein bisschen Wasser, aber eher aus dem Gesicht. Eva Luginger hat eine neue Single und in die hören wir dann in ein paar Sekunden rein. Vorher, ganz, ganz wichtig, heute noch abstimmen, wenn Sie wollen.
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0: Na, wenn die Tränen nach unten kullern und dann vielleicht zu unseren Pflanzen rollern, dann freuen die sich auch drüber, wenn ein bisschen Wasser kommt. Wo gleich Wasser kommt, das bei uns im Wetter. Jetzt haben wir es erstmal in wenigen Sekunden 8.30 Uhr, halb neun. Für Sie das Wichtigste aus dem Freistaat.
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0: Und da gibt's einen Streit in Bayern. Da geht's um die sogenannte Landarztquote. Andreas Neukamm, vielleicht nochmal für uns zum Einordnen. Worum geht's da genau?
2: Mittlerweile ein juristischer Streit, um den es da geht. Nochmal kurz zur Erinnerung, was die Landarztquote ist. Sie soll mehr Hausärztinnen und Hausärzte aufs Land bringen. Dabei ist der Deal, wer sich verpflichtet, nach dem Studium mindestens 10 Jahre als Hausarzt oder Kinder- und Jugendarzt auf dem Land zu arbeiten, der bekommt auch einen Medizinstudienplatz, wenn er kein 1er-Abi hat. Und genau das ist der Streitpunkt jetzt vor dem Verwaltungsgericht in Ansbach. Da laufen 4 Verfahren gegen diese 10-jährige Verpflichtung, auf dem Land als Arzt zu arbeiten. Gerhard Brack hat mehr Details.
3: In den Gerichtsverfahren geht es nun vor allem um die hohen Vertragsstrafen. Wer seine Zusage nicht einhält, soll nach aktuellem Stand 250.000 Euro bezahlen. Zu den laufenden Verfahren nimmt das Gesundheitsministerium inhaltlich keine Stellung. Es verteidigt aber das Modell. Angesichts des demografischen Wandels brauche Bayern dringend junge Medizinerinnen und Mediziner, die sich für den Beruf des Landarztes begeistern und sich in ländlichen Regionen niederlassen. Inzwischen werden bis zu 8% aller Medizinstudienplätze in Bayern über die Landarztquote vergeben. Seit ihrer Einführung 2020 haben so mehr als 700 Studierende ein Medizinstudium in Bayern aufgenommen. Allein im Herbst 2025 waren es 172 künftige Landärztinnen und Landärzte.
2: Weniger Mast im Zelt und mehr Promille am Steuer. Das ist Teil der Bilanz des Straubinger Gäuboden-Volksfests, eins der größten Volksfeste in Bayern. Gestern ging es zu Ende. 1,25 Millionen Menschen haben wieder fast 2 Wochen lang ausgelassen gefeiert. An sie wurden ungefähr 660.000 Liter Bier ausgeschenkt. Das sind 20.000 Liter weniger als vor einem Jahr. Das Fazit der Polizei: alles sehr friedlich. Nur eine Sache hat Josef Eckel, Chef der Polizei in Straubing, nicht so gefallen.
4: Wir haben heuer deutlich mehr Trunkenheitsfahrten gehabt. Offensichtlich sind die öffentlichen Verkehrsmittel, die vielfältig vorhanden sind, doch nicht so genutzt worden. Und viele haben es vorgezogen, betrunken mit dem Fahrrad, mit dem E-Scooter oder auch mit dem Auto nach Hause zu fahren.
2: Die nächste Chance, es besser zu machen, gibt's nächstes Jahr. Da startet das Gäuboden-Volksfest am 13. August. 35 Jahre lang stand Josef Daimer an der Spitze Landshuts. Nach seinem Tod vergangene Woche können sich Menschen seit wenigen Minuten in ein Kondolenzbuch eintragen, um ihre Gedanken an den Ex-Oberbürgermeister und CSU-Politiker zu teilen. Das Kondolenzbuch liegt noch bis Freitag im Landshuter Rathaus aus.
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0: Der Durchschnauf-Dienstag, wollen wir ihn einfach mal so nennen heute. Der Himmel zeigt sich mit ganz, ganz vielen Wolken und immer wieder kräftigem Regen. Also vor allem im Süden blitzt und donnert es zwischendurch dann auch mal. Und am Abend hin haben wir dann wieder ein paar Lücken. Ansonsten sehr unterschiedlich. Wir haben 17 Grad heute im Höchstbereich im Frankenwald und maximal 25 Grad dann am Bodensee. In München wird man so bei 20 Grad sein. Und ein gescheiter Wind ist auch noch unterwegs. Also mit diesem Westwind sollte man heute auch rechnen. Morgen dann ein Kurz-Sommer-Comeback. Das heißt, die Sonne ist auch wieder da. Wir sind dann auch wieder bei 21 bis 28 Grad, also kommen fast an die 30 Grad wieder ran. Überall fast trocken morgen, allein im Norden Frankens. Da ist es möglich, dass noch ein wenig Regen dann durchzieht. So, und dann schlägt aber alles wieder um, wenn wir uns dann so wieder in Richtung Donnerstag und Freitag bewegen. Da ist es am Anfang noch freundlich, am Donnerstag dann zum Beispiel, und dann kommt aus der schwülen und der Westluft so ein Gemenge zusammen, das teils wieder kräftige Gewitter und Schauer auch mit sich bringt. Die Sonne vermutlich eher selten dann am Start, und trotzdem bleibt es aber warm bei Temperaturen zwischen 22 und 27 Grad. Soweit der Donnerstag. Richtung Wochenende ist die Prognose noch sehr durchwachsen.
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0: Andrea Berg, ganz, ganz neu, das kann uns keiner nehmen. Wieder ein echter Ohrwurm-Sound abgeliefert. 8.45 Uhr, dreiviertel neun ist es mittlerweile. Ja, jetzt nicht gleich losmeckern, auch wenn viele sagen, mir ist schon wieder zu kalt und zu frisch, ich will doch meinen Sommer genießen. Ich glaube, der Sommer hat uns sehr, sehr heiße Tage gebracht und sie werden auch wieder so kommen. Und viele haben aber auch festgestellt, ich muss gar nicht so groß weg dieses Jahr. Der Sommer in Bayern ist Weltklasse. Dann bleiben wir einfach hier. Hier gibt's auch so viel, was wir erleben können.
1: Man hat Kultur, man hat Brauchtum, Ruhe.
2: Das ist einfach toll. Gibt fast nichts Besseres.
3: Berge, Seen, klares Wasser.
4: Was einfach eine schöne Gegend ist und leidfreundlich sind und ein gutes Bier gibt's. Und warum soll man irgendwo anders hinfahren, wenn es daheim so schön ist?
0: Ja, gutes Bier gibt's. Es ist schön hier, ob die Leute immer freundlich sind. Das hängt immer davon ab, wie freundlich wir, glaube ich, auch sind. Und dass wir ihnen nicht alles zupacken vor der Haustür. Aber wir haben ja auch diese Woche die Frage gestellt. Wir haben immer eine Facebook-Frage der Woche. Wo ist euer und ihr schönster der See in Bayern? Und da sagen zum Beispiel ganz, ganz viele, das ist der Königssee. Martina schreibt zum Beispiel noch Hintersee und zum Baden der Thumsee bei Bad Reichenhall. Und Maria meint, dass das eine sehr schwierige Frage ist, die wir da stellen, weil es eben so viele schöne Seen gibt. Den Weichensee, den Hopfensee, den Schlier und den Ammersee und natürlich unser bayerisches Meer, der Chiemsee, Waginger See und so viele mehr. Dirk hat auch gesagt, Tegernsee findet er sehr schön und das Bräuhaus, ein schöner Ort zum Entspannen. Und der Klaus schreibt ganz geheimnisvoll, der Biersee. Ja, wer das Lied kennt, der weiß, welcher See gemeint ist. Wissen Sie es auch? Der Franz Lang hat ja, das ist schon eine Zeit lang her, in den 70ern gesungen, ich möchte gern an den Biersee, so groß wie der Schliersee. Das hat er damit gemeint. Übrigens auch ein Schlagerstar aktuell unterwegs oder am Wochenende unterwegs gewesen in einem See in Bayern, und zwar am Walchensee. Mit ganz, ganz tollen Fotos hat der Jens Bogner das auch bei Facebook gleich mal gepostet und dazu geschrieben, dass er den wirklich beeindruckend findet. Ist er auch, wegen seiner Größe und auch wegen der tollen Landschaft und seinem türkisfarbenen Wasser. Und natürlich konnte ich nicht widerstehen, darin zu schwimmen, hat Jens Bogner noch gesagt. Naja, und wenn Sie jetzt sagen, also da bei unseren bayerischen Seen, da springe ich auch gerne mal rein, dann sagen Sie uns doch gerne, welcher Ihr Lieblingssee ist und warum. Zum Beispiel mit einer Text- oder Sprachnachricht. Her damit zu uns, freuen wir uns sehr drüber. Oder Sie rufen mal kostenlos bei uns durch, können Sie uns das Ganze auch erzählen. Die Nummern finden Sie auf brschlager.de oder auch in Ihrer BR-Radio-App beispielsweise. Oder auch bei ARD Sounds, da sind Sie ja mittlerweile auch bestens versorgt. Freuen wir uns drüber, wenn Sie uns ein bisschen was schicken, ne? Und vielleicht sagen Sie ja auch, Mensch, der eine sagt, das ist der Walchensee, der andere sagt, das ist der Ammersee. Mein See, der war noch gar nicht dabei, was soll das? Ob das die Inspiration damals auch bei Herbert war? Grönemeyer, BR Schlager morgen, 8.48 Uhr, auf geht's. Ja, was?

0: Schmidt-Bauer, Werner Musik aus Bayern. Lass mir einmal noch zum Aufgesehen. Die sehen wir bestimmt auch noch häufiger. 9:05 ist es hier auf BR Schlager. Was ist denn das für eine Geschichte? Wahnsinn. Stellen Sie sich mal vor, Sie gehen aus dem Haus und am Abend haben Sie 9 Millionen. Einfach so. Das ist einem 18-jährigen Bauarbeiter in Belgien passiert. Der hat nämlich Gold gefunden in einem alten Gebäude, als er die Wand aufgeschlagen hat. Er war dann auch so fair und hat gleich die Polizei angerufen. Und diese Story klingt eigentlich so schön, um wahr zu sein. Er hat ja diese Goldbarren dort in der Wand gefunden. Aber jetzt kommt's. Die gehören ja jemandem. Jetzt wird erstmal geprüft, ob es da Erben gibt. Für den 18-jährigen Studenten, der mal schnell ausgeholfen hatte auf dem Bau, gibt es an diesem Punkt nämlich eine gute und eine schlechte Nachricht. Die gute, sein Anwalt ist gerade eben drüber, einen Finderlohn von 10% auszuhandeln. Das wären ja immerhin 900.000 Euro. Besser als nichts. Die schlechte ist, die Liste derer, die plötzlich sagen, ja halt, wir waren ja auf der Baustelle auch dabei, die ist länger als die Schlange auf einem Schlagerfestivalgelände direkt vor der Damentoilette. Da wären nämlich seine Bauarbeiter, Kolleginnen und Kollegen. Der Bauleiter selber, die Baufirma sagt, ich will was. Der Architekt ist plötzlich involviert. Das Finanzamt der Stadt dort in Belgien möchte seinen Anteil haben. Bleibt wahrscheinlich für den 18-Jährigen nicht viel übrig. Und der denkt sich sicher auch, da finde ich das, da bin ich ehrlich, hätte ich doch einfach mal die Goschen gehalten und nix gesagt, als ich den Goldbarren gefunden habe. Oder wie das berühmte Sprichwort heißt, Reden ist Silber, Schweigen ist Goldbarren oder so war das doch, glaube ich. Ne?
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1: Guten Morgen, es ist 9 Uhr. Die Nachrichten des Bayerischen Rundfunks mit Peter Veit. Die Übersicht. In Sachsen-Anhalt wird heute eine neue Forschungseinrichtung für Drohnensicherheit eröffnet. Unionsfraktionsvize Krings lehnt Hitzeschutz im Grundgesetz ab. Junge Menschen setzen bei der Berufswahl auf Stabilität und Fairness. Das Wetter, mehr Wolken als Sonne bei 17 bis 25 Grad. Kochstedt. In Sachsen-Anhalt wird heute Vormittag eine neue Forschungseinrichtung für Drohnensicherheit eröffnet. An der Einweihung nehmen unter anderem Bundesinnenminister Dobrindt, Forschungsministerin Bär und Sachsen-Anhalts Ministerpräsident Schulze teil. An einem Testflughafen des Deutschen Zentrums für Luft- und Raumfahrt soll Drohnentechnologie erforscht, entwickelt und erprobt werden. In den vergangenen Jahren sind Drohnen immer mehr zum Sicherheitsrisiko geworden, etwa durch das Ausspähen von Industrie- und Militäranlagen oder wie zuletzt am Flughafen Leipzig als Vehikel für mögliche Sprengstoffanschläge. Berlin. Der Deutsche Bauernverband stellt heute eine Bilanz der schwierigen Ernte in diesem Sommer vor. Angesichts anhaltender Trockenheit und Hitze zeichnen sich deutliche Einbußen bei Getreide und Raps ab. Erwartet werden unterdurchschnittliche Ergebnisse. In manchen Fällen droht den Prognosen zufolge sogar Totalausfall. Davon ist auch Bayern betroffen. Bundeslandwirtschaftsminister Rainer versprach den Bauern, sie nicht mit ihren wirtschaftlichen Problemen alleine zu lassen. Noch fehlten aber belastbare Daten, sagte der CSU-Politiker im Morgenmagazin von ARD und ZDF. Berlin. Der Vizevorsitzende der Unionsbundestagsfraktion Krings hat sich gegen eine Verankerung von Hitzeschutz und Klimaanpassung im Grundgesetz ausgesprochen. In der Bayern 2 Welt am Morgen sagte Krings, man müsse mehr für diese Themen tun, aber eine Änderung des Grundgesetzes sei ein untaugliches Instrument und simuliere nur Handlungsfähigkeit. Nach Krings Auffassung würden Maßnahmen für Hitzeschutz und Klimaanpassung dadurch länger dauern, da sich Bund und Länder erst einigen müssten. Außerdem könne man nicht in Berlin am grünen Tisch entscheiden, was in einem regionalen Wald das richtige Vorgehen sei, sagte der CDU-Politiker. SPD-Minister hatten gefordert, die Klimaanpassung als Gemeinschaftsaufgabe festzuschreiben. Nach Ansicht der Stiftung Patientenschutz ließen sich nur so die nötigen Maßnahmen in Kliniken und Pflegeheimen finanzieren. Berlin. Der SPD-Arbeitnehmerflügel hat sich für den Erhalt der abschlagsfreien Frührente nach 45 Beitragsjahren ausgesprochen. Die Vorsitzende der SPD-Arbeitsgemeinschaft für Arbeit, Kisel Tepe, sagte, wer 45 Jahre gearbeitet und in die Rentenversicherung eingezahlt hat, habe sich seine Rente verdient. Diese Menschen hätten ihren Beitrag für die Gesellschaft geleistet. Auch von ostdeutschen CDU-Ministerpräsidenten gibt es Kritik am geplanten Aus. Die Abschaffung der sogenannten Rente mit 63 ist einer der Kernpunkte der geplanten Rentenreform. Union und SPD hatten eigentlich angekündigt, die von einer unabhängigen Kommission erarbeiteten Vorschläge auch vollständig umzusetzen. Köln. Jungen Menschen ist bei der Berufswahl vor allem Stabilität und Fairness wichtig. Das ergibt eine neue Jobstudie im Auftrag des WDR. Befragte im Alter zwischen 14 und 34 Jahren legten vor allem Wert auf eine angemessene Vergütung, ein positives Betriebsklima und die Sicherheit des Arbeitsplatzes. Entsprechend sind krisenfeste Berufe im Trend, etwa im Gesundheitswesen oder im öffentlichen Dienst. Fast ein Drittel der Befragten geht regelmäßig mit einem unguten Gefühl zur Arbeit, ein Zeichen für hohe emotionale und körperliche Belastungen. Das Wetter in Bayern. Mehr Wolken als Sonne, ab dem Vormittag verbreitet Regen bei immer wieder böigem Westwind, maximal 17 bis 25 Grad. In der kommenden Nacht stellenweise Regen, Temperaturrückgang auf 17 bis 13 Grad, morgen und am Donnerstag teils sonnig, teils wolkig und gebietsweise Regen bei 18 bis 28 Grad. Soweit die Nachrichten, 9.05 Uhr.
2: Das ist der Blick auf die Straßen. Guten Morgen. A7 Würzburg in Richtung Olm zwischen Gollhofen und Uffenheim-Langensteinach. Da haben wir nach wie vor Aufräumarbeiten, deswegen immer noch Stau. Der Verkehr wird an der Unfallstelle vorbeigeleitet. Das dauert auch noch etwas an. Der Stau beginnt bereits ab Markt Breit. Das war's aber. Ansonsten kommen Sie perfekt durch. Das möge auch so bleiben. Eine gute, unsichere Fahrt.
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2: Ja, der Sommer hat auch einen Sommerregen mit dabei. Der prasselt gerade hier draußen. Ich weiß nicht, ob Sie das ja wissen. Unser Studiofenster von BR Schlager, das ist ja, ja direkt an den Wald gerichtet, hier in unseren Studiopark, muss man sozusagen. Und wenn dann von oben der Regen kommt und hier auf die Blätter gerade eben prasselt, das klingt sehr schön, das ist sehr beruhigend. Darf ich jetzt noch nicht einschlafen? Nein, dazu sind wir doch alle fit genug heute Morgen. Und wir freuen uns auf so viele Schlagerstars, die gerade schon anstehen. Es ist nie zu spät. Erst recht nicht um gleich 9:06 für Laura Wilde. Dann ist was Neues von Andreas Zaron dabei, der uns wieder in die Disco-Zeit entführt. Sehr, sehr tolle Nummer, wie ich finde. Und die beiden waren damals noch zusammen. Nicht nur musikalisch, auch als Liebespaar. Nicht verdient. Michelle und Matthias Matze rein. Der BR Schlagermorgen. Schön, dass Sie auch da sind.

0: Es ist nie zu spät, sagt Laura Wilde. Zu spät ist auch nicht. Es ist 9.16 Uhr, es ist vielleicht sogar höchste Zeit. Vielleicht für Sie gerade eben alles zusammenzupacken und sich fertig zu machen für den Urlaub. Aus dem Urlaub zurückzukehren ist eigentlich auch immer ganz schön. Man kommt wieder in dieses Vertraute zurück. Man freut sich auch irgendwie auf die eigenen vier Wände. Klar, der Urlaub ist vorbei, aber meist sind wir auch erholt. Aber jetzt überlegen wir mal, Sie kommen nach Hause und es sieht einfach aus. Und Sie stellen fest, ups, da war jemand. Bei mir ist eingebrochen worden. Deswegen auch die Frage, wie lassen wir denn eigentlich am besten eine Wohnung zurück, ohne es Einbrechern unnötig einfach zu machen? Maurice Mommer aus der ARD Verbraucher Redaktion hat sich genau diese Frage gestellt. Maurice, ist der Sommerurlaub eigentlich wirklich so eine typische Einbruchszeit?
1: Nicht ganz. Die klassische Einbruchszeit ist tatsächlich eher die dunkle Jahreshälfte, aber eine Wohnung, die mehrere Tage, jetzt zum Beispiel auch wegen langen Ausflügen oder so, offensichtlich leer steht, ist natürlich trotzdem interessant. Und die Zahlen sind zuletzt wieder gestiegen. 2025 hat die Polizei bundesweit knapp 83.000 Wohnungseinbrüche und Versuche registriert. Das sind rund 6% mehr als im Vorjahr. Gleichzeitig ist fast jeder zweite Versuch gescheitert. Das ist eigentlich die gute Nachricht dabei. Einbrecher geben nämlich oft auf, wenn sie dann wirklich nicht schnell genug reinkommen. Und genau deshalb lohnt sich auch guter Schutz.
0: Was bringt denn am meisten? Eine Kamera, eine Alarmanlage, Smart Home? Es gibt ja so viele Möglichkeiten.
1: Ja, erstmal etwas viel Uncooleres, sage ich jetzt mal. Sichere Fenster und Türen sind es nämlich. Da sagt die Polizei auch ganz klar, mechanischer Schutz kommt zuerst. Also zum Beispiel geprüfte Zusatzsicherungen an Fenstern oder Terrassentüren, die dann das Aufhebeln wirklich erschweren. Das lässt sich oft auch easy nachrüsten und laut Stiftung Warentest gibt es da auch wirklich gute und günstige Lösungen. Kamera und Alarmanlage können natürlich zusätzlich abschrecken oder auch melden, dass gerade etwas passiert. Sie ersetzen aber nicht die vernünftige Sicherung.
0: So, jetzt mal angenommen, wir sind jetzt kurz vorm Urlaub, also kurz vor der Abfahrt vielleicht auch schon. Und ohne jetzt die halbe Wohnung umbauen zu müssen, was können wir denn da schon mal machen?
1: Ich würde immer die klassische Runde drehen, also Fenster wirklich zumachen, nicht nur auf Kipp und die Tür abschließen, nicht einfach nur zuziehen und dann die Wohnung nicht tagelang komplett verlassen aussehen lassen. Also die Post muss raus sein, die Rollläden nicht dauerhaft unten, vielleicht zwischendurch mal Licht per Zeitschaltuhr schalten. Wenn also ja, Freunde oder Nachbarn mal vorbeischauen, das ist wirklich sehr gut. Urlaubsfotos außerdem nicht unbedingt zeitgleich bzw. live öffentlich posten und auch Urlaubsinfos nur mit vertrauten Menschen teilen. Ja, und auch schon bei der Abreise selbst. Lieber jetzt nichts groß zeigen, die Koffer am besten drin packen und dann zügig ins Auto, statt das halbe Gepäck erstmal eine Stunde vor der Haustür zu stapeln und den Laptop, Schmuck oder auch andere Wertsachen in der Wohnung lieber aus dem Blickfeld nehmen.
0: Das sind schon ein paar sehr gute Tipps. Vielleicht noch Folgendes. Bei mir ist eingebrochen worden als Beispiel und dann stellt sich im Nachgang raus, da war aber auch das Fenster gekippt. Wie ist es dann mit der Versicherung? Sagt die dann auch, selber schuld?
1: Das kann teuer werden. Ein gekipptes Fenster kann als grob fahrlässig

0: nicht gelten. Dann darf die Hausratversicherung ihre Leistung kürzen, im Extremfall sogar komplett. Es kommt aber auch wirklich auf den Einzelfall und auch auf den Tarif an. Deshalb lohnt sich der Blick in den Vertrag. Manche Tarife verzichten da ausdrücklich auf Kürzungen wegen grober Fahrlässigkeit. Das würde bedeuten, im Ernstfall Glück gehabt.
1: Aber da lohnt sich tatsächlich immer ein Blick auch mal in Ihre Versicherungsunterlagen vor dem Urlaub noch. Vielleicht haben Sie da ja auch was Interessantes drinstehen oder können am besten noch nachrüsten. Maurice Mommer aus unserer ARD-Verbraucherredaktion. Zum Einbruchsschutz im Urlaub sind sehr, sehr viele interessante Sachen mit dabei gewesen. Bei uns kann das ja eigentlich nicht so passieren. Meine Frau würde sagen, du hast so viel Krempel, wenn der vor der Tür steht, kommt der Einbrecher gar nicht rein. Aber das ist was anderes.
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Jörg Bausch. Erst wenn es im Sommer schneit. Jetzt läuft dieses Lied natürlich ausgerechnet an dem Tag, an dem hier gerade der Regen runterprasselt. Und dann habe ich so Gedanken, wie wäre das, wenn das jetzt Schnee wäre? Nee, das braucht man nicht. Das wäre ja wie ein Kuss ohne Liebe.

0: Das ist die neue Single von Pia Sophie und für die können Sie übrigens auch noch abstimmen, wenn Sie wollen, bei uns auf brschlager.de. Da gibt es ja immer die Abstimmung zur ARD-Schlager-Hitparade. Die nächste Ausgabe am Freitag zwischen 18 und 20 Uhr. Und sie ist momentan genau mit dieser Single auf Platz 14. Abstimmen ist möglich noch bis morgen um 12. Und wenn Sie aber sagen, Moment, ich will die Single aber erstmal komplett hören, dann weiß ich auch, wie die klingt. Wir spielen sie gleich in ein paar Sekunden.
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0: Ein Kuss, wenn dann mit viel Liebe. Ein Kuss ohne Liebe, so heißt die neue Single von Pia Sophie. Hier ist BR Schlager, hier ist der BR Schlager Morgen. Gleich noch wirklich Zeit für Kult bei uns. Unser BR Schlager Musikschatz hat ja immer wieder auch Titel mit dabei, bei denen Sie vielleicht auch sagen, ewig nicht mehr gehört. Schön, dass der mal wieder da ist. Und in diesem Falle geht es um eine der Supernasen, Mike Krüger und sein Bodo mit dem Bagger, den wir dann gleich am Start haben werden. Jetzt eine Minute nach 9:30, das Wichtigste aus dem Freistaat.
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2: Mit Andreas Neukamm. Bayern hat einen Deal mit bestimmten Studienanfängern. Wer Medizin studieren will, der bekommt eigentlich direkt einen Studienplatz, wenn er einen Abischnitt von 1,0 hat. 8% der Plätze sind aber für Studierende reserviert, bei denen der Abischnitt egal ist. Von ihnen ist was anderes gefordert. Sie müssen sich vor dem Studium verpflichten, mindestens 10 Jahre lang in einem Gebiet zu arbeiten, in dem es zu wenig Ärzte gibt. Landarztquote nennt sich dieser Deal für mehr Ärzte auf dem Land, gegen den derzeit aber 4 Verfahren vor dem Verwaltungsgericht in Ansbach laufen. Gerhard Brack.
3: In den Gerichtsverfahren geht es nun vor allem um die hohen Vertragsstrafen. Wer seine Zusage nicht einhält, soll nach aktuellem Stand 250.000 Euro bezahlen. Zu den laufenden Verfahren nimmt das Gesundheitsministerium inhaltlich keine Stellung. Es verteidigt aber das Modell. Angesichts des demografischen Wandels brauche Bayern dringend junge Medizinerinnen und Mediziner, die sich für den Beruf des Landarztes begeistern und sich in ländlichen Regionen niederlassen. Inzwischen werden bis zu 8% aller Medizinstudienplätze in Bayern über die Landarztquote vergeben. Seit ihrer Einführung 2020 haben so mehr als 700 Studierende ein Medizinstudium in Bayern aufgenommen. Allein im Herbst 2025 waren es 172 künftige Landärztinnen und Landärzte.
2: Fliegen mit Wasserstoff. Es ist Zukunftsmusik, die da in Haßfurt in Unterfranken beginnt. Da wollte eine Forschergruppe der Technischen Hochschule Würzburg-Schweinfurt schaffen, ein Flugzeug mit Elektromotor nur mit Batteriebetrieb am Haßfurter Verkehrslandeplatz in die Luft zu bringen. Jetzt ist den Studierenden und Dozenten ein wichtiger Meilenstein auf dem Weg dahin gelungen. Aus dem kurzen Flug könnte ein Baustein für klimafreundlichen Luftverkehr von morgen werden. Norbert Steiche berichtet.
4: Der Testpilot und ehemalige Maschinenbauprofessor Martin Hansen hat nach vorigen Berechnungen nur 5 Minuten Zeit für den Elektro-Testflug. So lange nämlich hält die Batterieladung. Und der Testflug gelingt. In das Testflugzeug sind bereits ein Wasserstofftank und eine Brennstoffzelle eingebaut, um, wenn die entscheidende Genehmigung vorliegt, mit dem erzeugten Strom daraus bis zu 3,5 Stunden fliegen zu können.
2: 35 Jahre lang war Josef Daimer das Stadtoberhaupt von Landshut. Nach seinem Tod vergangene Woche können sich Menschen seit heute Morgen in ein Kondolenzbuch eintragen, um ihre Gedanken an den Ex-Oberbürgermeister und CSU-Politiker zu teilen. Das Kondolenzbuch liegt noch bis Freitag im Landshuter Rathaus aus.
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0: Das ist heute ein Wolkendschungel und wahrscheinlich auch ein Dauerregen. Wobei nicht nur Regen im Süden, Blitz und Donner auch möglich, sprich Gewitter. Ziemlich frische 17 Grad im Frankenwald und immerhin 25 Grad am Bodensee. Durchschnaufen bei den Tieren, bei der Natur und auch bei uns. So ist es ja nicht. Morgen ist aber die Rückkehr des Sommers angesagt, zumindest kurzzeitig. Da wird sich mehr die Sonne durchsetzen. Größtenteils wird es trocken bleiben. Vielleicht haben wir im Norden Frankens ein paar Schauer auch, die durchziehen können. Von Gewittern aber erstmal da nichts in Sicht. Wir sind dann morgen bei 21 bis 28 Grad. In München kann es sogar sein, dass wir an die 29 Grad kommen. Und dann schauen wir noch in Richtung des Donnerstags, also sprich übermorgen. Da ist es dann mit der Ruhe wieder vorbei. Da ist es schwülwarm, also auch eher so ungemütlich und auch wieder heftige Schauer und Gewitter mit dabei. Das ist meistens so, wenn wir schon spüren, dass da ein gewisser Hochdruck unterwegs ist, dann kann es schon sein, dass da auch von oben was runterkommt. Also die Badehose lieber wieder auspacken, anstatt einpacken in die Badetasche, die Badetasche zu Hause lassen. Mal schauen, das Wochenende schaut bisher sehr, sehr durchwachsen aus, aber da sprechen wir dann in den nächsten Tagen drüber, wenn wir genauer wissen, wie unser Wochenende aussehen wird.
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0: Kann er auch sein. Stolz auf eine tolle Karriere und sie ist ja noch nicht zu Ende. Die von Wolfgang Wolle-Petri gab ja mal ein Karriereende und dann gab's das Comeback. Und jetzt ist er wieder da in diesem Falle. Neue Musik von ihm. Morgen Gold. Gleich 9.48 Uhr.
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0: Und es gibt sie, diese Lieder, die sie A, alle kennen und B, sie sagen nur einen Satz und jeder in der Runde grinst. Bodo mit dem Bagger zum Beispiel von Mike Krüger. Dahinter, hinter diesem Kult-Hit steckt auch eine wahre Geschichte. Denn bevor Mike Krüger als Komiker, als Entertainer, als Liedermacher unterwegs war, hat er ganz bodenständig eine Lehre als Betonbauer gemacht und sogar am Bau des neuen Elbtunnels in Hamburg mitgearbeitet. Also zwischen Stahl, Beton und Tunnellöhre entstand irgendwo die Idee zu diesem Lied. Und Mike Krüger sagt heute selbst, eigentlich ist Bodo mit dem Bagger die Hymne des Elbtunnels, also das Elbtunnellied schlechthin. 1983 kam der Titel heraus und war sofort Kult. Und selbst wer nicht in der Nähe des Elbtunnels war, hat dieses Lied geliebt und es mitgesungen. Bestimmt auch sie, sie oder sie. Und dabei war er zu diesem Zeitpunkt schon sehr, sehr bekannt. Mein Gott Walter gab's schon, auch der Nippel. Und er hat mal wieder bewiesen, mit Humor und einer sehr eingängigen Melodie klappt es, die Menschen zu begeistern. Auch heute noch mit seinem Bodo mit dem Bagger. Unser BR-Schlager-Musikschatz für heute. Auf geht's! Mike Krüger, Motoren an, Baggerschaufel raus, los geht's!
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Kultsong, Klassiker, Marianne Rosenberg und ihre Lieder der Nacht. Bis zur Nacht haben wir noch ein bisschen Zeit. Erstmal ist der Vormittag angesagt und den gibt's dann gleich mit Christian Kienast, der für Sie ab 10 Uhr da sein wird. Aber nicht nur er, auch Laura und Marc, die geben eine Runde Liebe aus. Florian Silbereisen hat Sommernachtsgefühle und auch Alvaro Soler mit ein wenig Sommer und die Flippers sind mit dabei. Also genug Gründe, um hier bei BR Schlager am Start weiterhin zu sein. Und gerne auch morgen wieder, ab 7 Uhr, dann hören wir uns wieder. Bis dahin, Servus und Ciao und einen schönen Dienstag, Ihr Markus Barleck.

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1: 10 Uhr. Die Nachrichten des Bayerischen Rundfunks mit Peter Veit. Die Übersicht. In Sachsen-Anhalt wird ein Drohnentechnologiezentrum eröffnet. Landwirtschaftsminister Rainer stellt Dürrehilfen für Bauern in Aussicht. Der Bayerische Bibliothekspreis geht an Büchereien in Dachau und Augsburg. Das Wetter mehr Wolken als Sonne, 17 bis 25 Grad. Magdeburg. In Sachsen-Anhalt wird in Kürze das Technologiezentrum Drohnensicherheit eröffnet. In der Forschungseinrichtung sollen Abwehrmöglichkeiten gegen feindliche Drohnen entwickelt werden. Aufgebaut wird die Einrichtung vom Deutschen Zentrum für Luft- und Raumfahrt gemeinsam mit dem Bundesinnen- und Forschungsministerium. Laut Innenminister Dobrindt erfordert das Wettrüsten bei der Drohnentechnologie eine eigene Forschungseinheit, um international Schritt halten zu können. Zuletzt hatte der Fund einer Sprengstoffdrohne am Flughafen Leipzig-Halle Anfang August für Aufsehen gesorgt. Berlin. Bundeslandwirtschaftsminister Rainer hat den Bauern in Deutschland versprochen, dass sie mit ihren wirtschaftlichen Problemen infolge der Dürre nicht allein gelassen werden. Im Morgenmagazin von ARD und ZDF sagte der CSU-Politiker, die Bundesregierung werde schnell passgenaue Lösungen erarbeiten, noch fehlten aber belastbare Daten. Am Vormittag stellt der Deutsche Bauernverband seine Erntebilanz vor. Wegen der Trockenheit der vergangenen Wochen wird mit erheblichen Einbußen gerechnet. Vielen Rinderzüchtern fehlt das Futter für ihre Tiere, weil das Gras entweder gar nicht oder nur sehr wenig gewachsen ist. Berlin. Entwicklungsministerin Alabali Radovan will angesichts der Ebola-Epidemie in der Demokratischen Republik Kongo die Hilfszahlungen aufstocken. Die Lage im Kongo sei absolut dramatisch, so die SPD-Politikerin im RBB. Deutschland werde seine Unterstützung um 11 Millionen Euro erhöhen, liefere Ausrüstung, stelle mobile Labore zur Verfügung und schule Gesundheitskräfte. Langfristig will Deutschland laut Alabali Radovan auch die Entwicklung von neuen Ebola-Impfstoffen unterstützen. Der aktuelle Ebola-Ausbruch ist der bislang tödlichste im Land. Innerhalb weniger Monate sind mehr als 2300 Menschen gestorben. Wiesbaden. In Deutschland wurden im ersten Halbjahr deutlich mehr Baugenehmigungen für Wohnungen erteilt. Das teilte das Statistische Bundesamt mit. Mit über 125.000 waren es gut 15% mehr als noch im Vorjahreszeitraum. Dies sei der stärkste Anstieg seit 10 Jahren. Auch die Zahl der Baugenehmigungen für Ein- und Zweifamilienhäuser stieg an. Bundesbauministerin Huberts erklärte, die steigenden Zahlen seien das Ergebnis zielgerichteter Politik. Das Niveau sei aber längst noch nicht hoch genug, so die SPD-Politikerin. Berlin. Die Aufhebung des Lkw-Fahrverbots hat am ersten Wochenende nur zu einem begrenzten Anstieg des Verkehrs geführt. Das sagte der Vorstandssprecher des Bundesverbands Güterkraftverkehr und Logistik Engelhardt der Rheinischen Post. Demnach gab es etwa in Nordrhein-Westfalen ein leicht höheres Lkw-Aufkommen. In Bayern wurde dagegen kaum zusätzlicher Verkehr festgestellt. Als Grund nannte Engelhardt unter anderem den Mangel an zusätzlichen Fahrern und gesetzliche Lenkzeiten. Weil der Güterverkehr auf den Flüssen durch Niedrigwasser eingeschränkt ist, dürfen Lkw nun auch an Sonn- und Feiertagen fahren. München. Der Bayerische Bibliothekspreis geht in diesem Jahr an die Stadtbücherei Dachau. Das haben der bayerische Kunstminister Blume und der Vorsitzende des Bayerischen Bibliotheksverbands Oetzinger bekannt gegeben. Den Sonderpreis erhält die Gemeindebücherei Untermeitingen im Landkreis Augsburg. Die beiden Preisträger verbinden auf eindrucksvolle Weise kulturelle Teilhabe, Leseförderung und digitale Bildung, hieß es zur Begründung. Der Hauptpreis ist mit 10.000 Euro dotiert, der Sonderpreis mit 5.000 Euro. Der Bayerische Bibliothekspreis wird von einer Fachjury verliehen und beruht auf einer Kooperation des Wissenschafts- und Kunstministeriums mit dem Bayerischen Bibliotheksverband. Das Wetter in Bayern: mehr Wolken als Sonne. Ab dem Vormittag verbreitet Regen bei immer wieder böigem Westwind, maximal 17 bis 25 Grad. In der kommenden Nacht stellenweise Regen, Temperaturrückgang auf 17 bis 13 Grad. Morgen und am Donnerstag teils sonnig, teils wolkig und gebietsweise Regen bei 18 bis 28 Grad. Die Zeit 10.05 Uhr.
2: Dankeschön, Peter. Hier ist BR Schlager mit der Verkehrsübersicht. Es gibt eine Meldung von der B16 Regensburg Richtung Roding-Altenkreid. Zwischen Hautzendorf und Nittenau-Süd Sperre nach einem Unfall, aber hier gibt's eine Umleitung. Gute Fahrt Ihnen allen. 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
2: Ja, einen schönen guten Morgen, einen schönen Vormittag wünsche ich Ihnen. Wahnsinn, oder? Also heute kann man tatsächlich wieder eine lange Hose anziehen, ohne sofort darüber nachzudenken, ob das eine gute Idee ist. Ja, draußen ist es nämlich jetzt angenehm temperiert. Die Luft fühlt sich ja eigentlich wieder ganz normal an, oder? Und nach dieser dicken Hitze schon so ein bisschen ungewohnt, oder? Also ich muss sagen, so ein bisschen Abkühlung kann auch mal richtig schön sein. Ich würde dann sagen, lange Hose an, einmal tief durchatmen und jetzt starten wir gemeinsam in die nächste Stunde in den BR-Schlager-Treff zwischen 10 und 11 mit Alvaro Soler in der ersten Runde, den Nokis und den Flippers. Ja! Du hast für mich die schönsten Beine. Ja, plus heute ist heute Hosen drüber, gell?

0: Sophia.
1: Die Sofala auf Bayern 1. Viertel nach 10 haben wir es auf BR Schlager. Und das an diesem 18. August, der so ein bisschen verregnet ist in einigen Teilen. In Schwarzenbach an der Saale im Landkreis Hof ist jetzt eine besondere Leseaktion gestartet. Der Kulturverein lädt dort ein, und zwar gemeinsam einen Roman zu lesen, wie unsere Oberfranken-Korrespondentin Anne-Rose Zuber berichtet. Wanderbücher heißt das Ganze, Leseaktion in Schwarzenbach an der Saale.
2: Ob beim Bäcker, im Rathaus oder im Geschenkeladen. Quer durch die Stadt hat der Kulturverein Schwarzenbach an der Saale sogenannte Wanderbücher verteilt. Da geht es aber nicht um Tipps für Wandertouren, sondern es sind kostenlose Exemplare des Romans »Lass uns noch mal los« der Autorin Susanne Mattissen. Und dazu hat der Kulturverein Stifte und ein kleines Heft gepackt. Dort sollen die Leserinnen und Leser als Anregung für die nächsten dann ihre eigenen Lieblingsstellen und Gedanken zum Buch kurz notieren. Und dann den Roman wieder zurückgeben, damit die Wanderbücher weiter durch die Stadt spazieren. Zum Abschluss der Aktion Schwarzenbach liest findet am 1. Oktober eine Lesung mit Autorin Susanne Mattissen statt.
1: Recht vielen Dank, Anne-Rose. Und diese Wanderbücheraktion gibt es auch schon in anderen großen Städten in Deutschland. Vorbild für die Schwarzenbacher Wanderbücher war zum Beispiel Mannheim. Aber es ist ja ganz schön, durch die Wanderbücher soll das gemeinsame Lesen zum Stadtgespräch werden. Naja, vielleicht wird's ja.
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Ja, der Silbereisenfloh, die um 10.23 Uhr hier. Ja, also ich weiß ja auch nicht, wenn wir gerne mal über den Straßenverkehr reden wollen. Tja, dann ist da natürlich auch etwas, was einem auffällt. Wo ist der Blinker? Also es ist ja schon ganz komisch, denn ich frage mich manchmal, ob der Blinker im Auto inzwischen wirklich ein Sonderzubehör ist. Gerade im Kreisverkehr ist es ja sehr schön zu beobachten. Da fährt jemand eine Runde, biegt plötzlich ab, aber geblinkt hat er nicht. Und der andere, der in den Kreisverkehr möchte, wartet brav und denkt, der fährt bestimmt noch weiter, aber tut er nicht, er biegt ab. Dabei ist Blinken doch eigentlich ganz einfach, oder? Es sagt den anderen, was man vorhat. Ich würde sagen, der Blinker kostet nichts, verbraucht kaum Strom und kann sogar Unfälle verhindern. Also wenn wir den öfter mal nutzen, ist es ganz gut. Ist so ein bisschen wie beim guten Benehmen. Man macht's nicht nur für sich, sondern auch für andere und bringt auch noch Sicherheit. Ist es nicht schön? Und wir bleiben in dieser Stunde auch noch im Straßenverkehr. Da gibt's ja so Menschen, die manchmal einen Vogel zeigen, zum Beispiel auch Schimpfwörter rausgeben und so weiter und so fort. Und das klären wir dann so ungefähr in einer halben Stunde.

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1: Tja, und da ist wohl noch niemand im Studio. Dann warten wir noch ein bisschen und spielen doch einfach erst noch mal ein Stück von einem schönen Lied. Was habe ich denn da? Gefällt Ihnen zum Beispiel Alexander Martin? Den nehmen wir doch mal, oder? Den hören wir uns noch an und dann gibt's die Nachrichten. Na, die nicht, die jetzt nicht. Ja, das meinte ich. So, jetzt schauen wir mal, ob wir das noch hinkriegen mit dem Alexander. Hier ist er für Sie.

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2: Zu Andreas Neukamm. Ob Gefängnisstrafe oder psychische Erkrankung. Nach einer Krise wieder zurück ins Leben finden, das ist oft ein langer und schwieriger Weg. Genau dabei unterstützt der Werkhof Regensburg. In Gebrauchtwarenhäusern, Werkstätten oder anderen sozialen Projekten können Menschen wieder im Berufsleben Fuß fassen. Doch aktuell sorgt die Einrichtung selbst für Diskussionen. Was da los ist, hat Anna Egelsohr recherchiert.
3: Es gibt Streit um die Bezahlung der Beschäftigten beim Werkhof Regensburg. Nach Angaben der Gewerkschaft Verdi wurden Beschäftigte dort über Jahre hinweg nicht nach den kirchlichen Arbeitsvertragsrichtlinien, kurz AVR, bezahlt. Verdi sieht dabei vor allem die Träger in der Verantwortung, das evangelische Dekanat und die Diakonie Regensburg. Gewerkschaftssekretär Heinz Neff betont, dass die Beschäftigten wichtige Arbeit leisten. Jetzt seien die Träger gefragt, den Werkhof zu erhalten und gleichzeitig einen fairen Übergang zur AVR-Bezahlung zu ermöglichen. Zudem sollten kirchliche Arbeitgeber ihrer Vorbildfunktion gerecht werden. Der Werkhof hält dagegen. Eine sofortige Umstellung würde nach eigenen Angaben mehrere hunderttausend Euro kosten und Arbeitsplätze gefährden. Nach Angaben des Werkhofs orientiert sich die Bezahlung bereits weitgehend an den kirchlichen Arbeitsvertragsrichtlinien. Langfristig bleibe die Bezahlung nach AVR das Ziel.
2: 11 Tage Gäuboden-Volksfest in Straubing sind vorbei. Eins der Volksfeste in Bayern mit den meisten Besuchern nach dem Münchner Oktoberfest. Und eins, bei dem ordentlich Bier über die Theke geht. Ob es auch dieses Jahr wieder rekordverdächtig lief? Unser Reporter in Straubing, Christian Akbasade, hat sich die Zahlen angesehen.
4: Hitze, Schienenersatzverkehr und eine schwächelnde Wirtschaft. Die Vorzeichen standen nicht gut für das Gäuboden-Volksfest 2026. Trotzdem sind nach Veranstalterangaben auch in diesem Jahr wieder rund 1,25 Millionen Besucher auf das Gelände am Hagen geströmt. Auffällig ist, dass der Bierdurst weiter sinkt. Im Vergleich zu 2025 haben die Festwirte 20.000 Liter weniger ausgeschenkt. Insgesamt 660.000 Liter Festbier gingen über den Tresen. Zum einen werden mehr Mixgetränke und alkoholfreie Getränke konsumiert. Zum anderen könnte eine Rolle spielen, dass der Feiertag in diesem Jahr auf einen Samstag fiel. Somit fehlte Festwirten und auch Schaustellern ein übermäßig stark besuchter Tag unter der Woche. Laut Polizei war es ein friedliches Volksfest, nur die Zahl der Trunkenheitsfahrten sei deutlich gestiegen. Das Bayerische Rote Kreuz und die Feuerwehr waren jeweils wieder über 5000 Stunden ehrenamtlich im Einsatz, ohne besondere Auffälligkeiten. Im nächsten Jahr startet das Gäuboden-Volksfest am 13. August.
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1: Ja, regnet in einigen Teilen Bayerns, vor allen Dingen südlich der Donau heute. Immer wieder schauerartige Regenfälle und ein bisschen gewittrig können die auch sein. Und was ganz gut ist für die Natur, zum Teil regnet es auch um einiges länger. Und das heute bei 17 bis 25 Grad. Morgen haben wir schon mehr Sonnenschein wieder mit dabei, weniger Regen und das dann bei 21 bis 28 Grad. Und so am Donnerstag, da regnet es wieder etwas mehr. Also es bleibt durchwachsen in dieser Woche. Temperaturen ganz okay, sage ich mal. Morgen am Mittwoch um 25, Donnerstag um 26, am Freitag und Samstag um 22 Grad.
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0: Amsterdam. Jawohl, und die Mountain Crew, die kommt hier auf BR Schlager, ihr neuer Titel. Vielleicht haben Sie den ja auch gerade im Auto gehört und da merkt man ja, dass andere Verkehrsteilnehmer vielleicht dann doch jetzt nicht mehr ganz so entspannt sind. Ne? Zum Beispiel schreiend aufs Lenkrad hauen, den anderen mit dem gesamten Repertoire an Schimpfwörtern bezeichnen, den anderen Verkehrsteilnehmern. Vogelzeigen ist da ja auch sehr beliebt. Und beim Autofahren und im Straßenverkehr, da kann man sagen, da wird so einer oder der andere ja fast schon zu so einer Kampfmaschine, obwohl die sonst eigentlich gelassen sind. Das hat jetzt auch eine Studie gezeigt, dass das aggressive Verhalten im Straßenverkehr zunimmt. Also da wird geschimpft, da wird gedrängelt, da wird geschnitten. Müssen wir mal nachfragen. Joachim Budde von der ARD Gesundredaktion. Warum werden wir im Straßenverkehr eigentlich so schnell wütend?
1: Meistens kommen da drei Dinge zusammen. Wir steigen schon gestresst ins Auto. Zeitdruck, Streit zu Hause oder im Büro. Auch wer müde oder hungrig ist, kippt schneller. Und dann kommt ein Auslöser hinzu. Jemand bremst zu spät, blockiert die Spur oder nimmt die Vorfahrt. Und der dritte Punkt, wir unterstellen dem anderen eigentlich immer Absicht. Wer nicht sofort losfährt, ist für uns kein Mensch, der abgelenkt ist, sondern jemand, der uns extra ärgern will.
0: Okay, also das klingt ja jetzt so, wir selber, also wir Autofahrer selber, ich als Mensch bin an nichts schuld, zu mir bin ich gnädig, die anderen Verkehrsteilnehmerinnen und Teilnehmer sind dagegen an allem schuld, wir sind also eigentlich ziemlich ungerecht, oder das muss man schon mal sagen. Dabei regen wir uns ja immer gern auf, egal ob wir jetzt zu Fuß sind, auf dem Rad oder im Auto sitzen, und trotzdem trifft uns die Wut am Steuer härter als in anderen Verkehrsmitteln, oder?
1: Weil das Auto uns von allem abschneidet. Wir sehen die Gesichter der anderen kaum, hören sie nicht, können uns nicht erklären. Diese fehlende Kommunikation unterstützt die Wut. Dazu kommt, wenn wir im Auto schreien oder schimpfen, hört uns niemand. Deshalb fehlt die soziale Kontrolle. Weil wir uns, umgeben von einer Tonne Blech, sicher und anonym fühlen, erlauben wir uns Dinge, die wir sonst nie tun würden.
0: Das finde ich interessant. Das kann ja jetzt grundsätzlich allen passieren. So muss man das sehen. Manche sind vielleicht sowieso schon ein bisschen aggressiver von Natur aus. Die sind dann am Steuer noch aggressiver. Wenn dann noch Stress dazu kommt oder Hitze oder eben schlechtes Wetter, dann wird's noch schlimmer. Aber kann man denn etwas dagegen tun, wenn man merkt, jetzt platzt einem gleich der Kragen?
1: Am besten kurz anhalten. Nächster Parkplatz oder Seitenstreifen, tief durchatmen, vielleicht etwas trinken und erst dann weiterfahren. Wichtig ist, sich bewusst zu machen, dass man gerade automatisch reagiert. Dann fällt es leichter, kurz innezuhalten. Wut ist zu einem großen Teil antrainiertes Verhalten, darum kann man das auch wieder abtrainieren. Lernen, dass man auch friedlich gut durch den Verkehr kommt. Manchmal hilft schon, kleine Gesten einzubauen. Jemand vorlassen, freundlich winken, mal lächeln statt hupen. Das kostet kaum Zeit. Dafür kommt man deutlich entspannter an.
0: Ja, und die Hupe kostet Strom und das Lächeln nicht. Das ist auch schon mal. Also wir haben gelernt, vielleicht erst mal auf den Parkplatz runterfahren, dann sich selbst runterfahren, durchatmen, vielleicht einfach mit einer kleinen netten Geste das antrainierte Verhalten durchbrechen. Das würde ich mal sagen, ist ein Versuch wert. Recht vielen Dank an Joachim Budde aus der ARD Gesundredaktion.
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0: 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Um 11 Uhr mit Peter Veit. Trotz des Regens dieser Tage, die lange Trockenheit und Hitze beschert den Bauern in Deutschland eine Dürreernte. Beim Getreide rechnet Verbandspräsident Ruckwied mit einer unterdurchschnittlichen Getreidemenge von knapp 42 Millionen Tonnen und damit 7% weniger als im vergangenen Jahr. Aber es gebe noch höhere Einbußen, so Ruckwied.
1: Besonders enttäuschend war der Ertrag bei unserer Hauptkultur, dem Weizen, der ja dann für Mehl und nachfolgende Backwaren verwendet wird. Hier haben wir eine Ertragseinbuße von 9%. Der Weizen macht knapp 50% der Getreidefläche aus.
0: Ruckwied sprach von existenzbedrohenden Lagen für viele Landwirte. Er forderte von der Bundesregierung ein Sofortprogramm zur Unterstützung. Heute früh hat Landwirtschaftsminister Rainer bereits Hilfen in Aussicht gestellt. Zunächst müsse es aber belastbare Daten geben, sagte der CSU-Politiker. Weil es in Deutschland zunehmend Zwischenfälle mit Drohnen gibt, wird die Abwehr weiter ausgebaut. In Kochstedt in Sachsen-Anhalt weiht Bundesinnenminister Dobrindt in diesen Minuten das Technologiezentrum für Drohnensicherheit ein. Was das Zentrum leisten soll, erklärt unsere Berlin-Korrespondentin Birte Sönnigsen.
2: Hier sollen neue Technologien erforscht und entwickelt und dann auch unter realistischen Bedingungen erprobt werden. Da geht es also auch gezielt darum, Abwehrmöglichkeiten für neueste Drohnentechnik zu verbessern. Denn Drohnen haben sich extrem weiterentwickelt. Sie können inzwischen teilweise Abwehrsysteme überwinden. Es wird auch immer komplizierter, die unterschiedlichen Drohnentypen durch Sensoren zu erkennen.
0: Ein junger Ukrainer hat im Auftrag Russlands Brandanschläge auf den Güterverkehr in Deutschland vorbereitet. Das Oberlandesgericht Stuttgart hat den Mann deshalb zu einer Haftstrafe von 1 Jahr und 3 Monaten verurteilt. 2 mitangeklagte Ukrainer wurden freigesprochen. Die 3 waren im Mai letzten Jahres in Köln, Konstanz und im Schweizer Kanton Thurgau festgenommen worden. Wenn junge Menschen einen Beruf wählen, dann ist ihnen vor allem Stabilität und Fairness wichtig. Das zeigt eine Jobstudie im Auftrag des WDR. Befragte im Alter zwischen 14 und 34 legen demnach vor allem Wert auf eine angemessene Vergütung, ein positives Betriebsklima und die Sicherheit des Arbeitsplatzes. Entsprechend sind krisenfeste Berufe im Trend, im Gesundheitswesen zum Beispiel oder im öffentlichen Dienst. Fast ein Drittel der Befragten geht laut der Umfrage regelmäßig mit einem unguten Gefühl zur Arbeit. Ein Zeichen für hohe emotionale und körperliche Belastungen. Das Auto ohne Schlüssel starten, nur per Knopfdruck. Der ADAC testet die Sicherheit dieser sogenannten Keyless-Systeme seit 10 Jahren und hat dabei über 850 Fahrzeuge untersucht. Das Ergebnis: Bei fast der Hälfte aller Autos kann die Funkkommunikation zwischen Auto und Schlüssel noch immer mit speziellen Geräten künstlich verlängert werden. Diebe nutzen das aus und können das Auto ohne den Schlüssel illegal öffnen und in vielen Fällen sogar starten. Das Wetter in Bayern: Mehr Wolken als Sonne, ab dem Vormittag verbreitet Regen bei immer wieder böigem Westwind, maximal 17 bis 25 Grad. In der kommenden Nacht stellenweise Regen, Temperaturrückgang auf 17 bis 13 Grad. Morgen und am Donnerstag teils sonnig, teils wolkig und gebietsweise Regen bei 18 bis 28 Grad. Die Zeit 11.04 Uhr.
3: Dankeschön, Peter. Hier ist BR Schlager mit der Verkehrsübersicht. A6 Pilsen Richtung Nürnberg. Zwischen Altdorf-Leinburg und Kreuz-Altdorf ein Unfall. A7 Fulda Richtung Würzburg zwischen Bad Brückenau-Wildflecken und Bad Kissingen-Obertulba ebenfalls ein Unfall. A7 Ulm Richtung Füssen zwischen Dettingen an der Iller und dem Kreuz Memmingen 3 Kilometer Stau. A8 Salzburg Richtung München zwischen Fraßdorf und Rosenheim 5 Kilometer Stau an einer Baustelle. Und A99 Westumfahrung München Richtung Nürnberg zwischen dem Dreieck München Südwest und Lochhausen 5 Kilometer Stau. Gute Fahrt!
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3: Ah, Mensch, 11 Uhr durch schon bei BR Schlager und hui, was ist denn da passiert? Da hat mich etwas nass gemacht. Man glaubt's gar nicht. Regen, Regen ist da. Nach den vielen Wochen jetzt ohne Regen und nur mit Hitze, da ist man ja schon fast überhaupt gar nicht mehr es gewöhnt, dass man mal so ein bisschen nass wird. Also plötzlich kommt Wasser vom Himmel. Nein! Und wir stehen da und freuen uns darüber. Also Bayern hat den Regen dringend gebraucht. Also lass mal es ruhig ein bisschen regnen, genießen die angenehmere Luft und machen es uns gemütlich. Jetzt haben wir uns immer über die Sonne beschwert. Jetzt im Moment beschwert sich über die Sonne garantiert niemand. Und über ihn auch nicht. Markus. Atemlos. Bedingungslos. Schwerelos. Mit dem fangen wir jetzt an. In der Stunde zwischen 11 und 12 hier im BR Schlagertreff.

0: Hörer, Peter Cornelius, treibt mich nicht zum Wahnsinn, Liebling. Ja, es war auch wirklich ein Wahnsinn mit diesen Waldbränden bislang. Erst in Frankreich, dann auch bei uns, zum Beispiel die Brände in Unterfranken am Wochenende oder jetzt bei Monschau und in Belgien. Ja, also dass Brände im Sommer stattfinden, das ist ja nicht neu. Aber trotzdem fragt man sich natürlich immer wieder, wie können wir Brände noch schneller bekämpfen oder im besten Fall sogar verhindern? Und da ist es ganz interessant, weil in Erlangen wird in einem Projekt gerade getestet, wie man KI zum Brandschutz einsetzen kann. Also die künstliche Intelligenz. Ein Projekt, das Schule machen könnte. Und unser Reporter Frank Strehrath hat sich das einmal angeschaut und war bei einer Übung dabei.
1: Ein Waldstück im Tennenloher Forst. Rauchschwaden steigen auf. Brandherde sind mit speziellen flammenförmigen Luftballons gekennzeichnet. Die Feuerwehr trainiert hier einen Löscheinsatz unter möglichst realistischen Bedingungen, ohne bei der trockenen Witterung tatsächlich ein Feuer anzuzünden. Für die Bekämpfung sogenannter Vegetationsbrände haben sie hier mittlerweile eine spezielle Ausrüstung mit leichteren Helmen und Schutztüchern. Und auch ein neues Fahrzeug ist im Einsatz, erklärt Markus König von der Feuerwehr Erlangen.
2: Das Besondere ist, es ist schwer geländegängig, es hat einen kratzfesten Lack und eine Selbstschutzeinheit, die den Boden bewässert beim Befahren.
1: Etwa 20 Kilometer weiter nördlich. Der Wasserturm bei Malofstein hat einen außerordentlichen Blick auf die Umgebung. Das nutzen auch die Experten des Fraunhofer-Instituts. Sie haben hier eine spezielle Überwachungskamera angebaut. Zusammen mit zwei weiteren Kameras haben sie so einen großen Teil des Tennenloher Forsts im Fokus. Die Bilder werden laut Tobias Ratzog vom Fraunhofer-Institut datenschutzkonform von einem KI-gestützten System geprüft und auf Rauchentwicklung untersucht. Das Ziel, entstehende Brände frühzeitig zu erkennen.
3: Die KI kann quasi in Echtzeit auf die Bilder schauen und kann permanent diese Auswertung gewährleisten, dass einfach permanent geschaut wird, findet sich Rauch oder findet sich nicht.
1: Die Erlanger Feuerwehr unterstützt das neue Frühwarnsystem der Forscher. Gemeinsam prüfen sie, wo die KI tatsächlich einen Brand entdeckt hat.
4: Es gilt, sehr frühzeitig die Rauchentwicklung zu erkennen, mit dieser Erkenntnis dann eine Alarmierung durchzuführen und dann, das ist der große Benefit von dem System, die Koordinaten auch zur Verfügung zu haben. Das heißt, unmittelbar wissend, wo die Einsatzstelle sich befindet. Weil da ist es tatsächlich so, dass jede Minute entscheidend sein kann, ob es sich noch um einen Entstehungsbrand handelt oder ob sich der Waldbrand eventuell schon weiter ausgebreitet hat.
0: Das klingt eigentlich ganz gut, oder? Frank Strehrath über den Einsatz von künstlicher Intelligenz bei Waldbränden.
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Also aber geht immer, oder? Aber geht wirklich immer. 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Ja, da kann man wirklich sagen, da geht einem doch so ein bisschen das Herz auf. Wie ist es bei Ihnen gerade? Sitzen Sie vielleicht gerade im Büro? Arbeiten da alle ruhig vor sich hin? Also es gibt ja im Büro Geräusche, die gehören einfach dazu. Also der Drucker zum Beispiel, der rattert, die Kaffeemaschine brummt und irgendwo klingelt auch ständig ein Telefon. Aber jetzt kommt's. Eine Umfrage hat rausgebracht, was die Menschen im Büro am meisten nervt. Und es ist eben nicht der Drucker. Es ist nicht die Kaffeemaschine, die vor sich hin blubbert. Nein, es sind tatsächlich die Kollegen. 53% fühlen sich von deren Telefonaten gestört. 47% von Gesprächen und 41% von Videomeetings ohne Kopfhörer. Also da muss man sich ja fast fragen, vielleicht wäre das leiseste Büro einfach so ein Büro ohne Kollegen. Na, oder? Das wäre doch auch wahrscheinlich ziemlich langweilig. Stell mal uns mal vor, es gäbe keine Joanna im Büro, keine Rosi oder auch die Laila nicht. Nico Sücker wäre sehr traurig. Das ist sein aktueller Titel hier auf BR Schlager.

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1: Mit Andreas Neukamm. Ob Gefängnisstrafe oder psychische Erkrankung. Nach einer Krise wieder zurück ins Leben finden, das ist oft ein langer und schwieriger Weg. Genau dabei unterstützt der Werkhof Regensburg. In Gebrauchtwarenhäusern, Werkstätten oder anderen sozialen Projekten können Menschen wieder im Berufsleben Fuß fassen. Doch aktuell sorgt die Einrichtung selbst für Diskussionen. Was da los ist, hat Anna Egelsauer recherchiert.
2: Es gibt Streit um die Bezahlung der Beschäftigten beim Werkhof Regensburg. Nach Angaben der Gewerkschaft Verdi wurden Beschäftigte dort über Jahre hinweg nicht nach den kirchlichen Arbeitsvertragsrichtlinien, kurz AVR, bezahlt. Verdi sieht dabei vor allem die Träger in der Verantwortung. Das evangelische Dekanat und die Diakonie Regensburg. Gewerkschaftssekretär Heinz Neff betont, dass die Beschäftigten wichtige Arbeit leisten. Jetzt seien die Träger gefragt, den Werkhof zu erhalten und gleichzeitig einen fairen Übergang zur AVR-Bezahlung zu ermöglichen. Zudem sollten kirchliche Arbeitgeber ihrer Vorbildfunktion gerecht werden. Der Werkhof hält dagegen. Eine sofortige Umstellung würde nach eigenen Angaben mehrere hunderttausend Euro kosten und Arbeitsplätze gefährden. Nach Angaben des Werkhofs orientiert sich die Bezahlung bereits weitgehend an den kirchlichen Arbeitsvertragsrichtlinien. Langfristig bleibe die Bezahlung nach AVR das Ziel.
1: 11 Tage Ausnahmezustand in Straubing sind rum. Gestern ging das Gäubodenvolksfest zu Ende. Dieses Jahr feierten rund 1,25 Millionen Menschen friedlich miteinander. Helfer und Polizei ziehen eine positive Bilanz. Die Besucher haben zwar weniger Bier getrunken, dafür aber mehr Giggerl gegessen. Nächstes Jahr startet das Gäubodenvolksfest am 13. August. Nach Schwaben. Knapp 30.000 Euro für ein vermeintlich wertvolles Sammlerstück. Mit einem solchen Geschäft beschäftigt sich seit dieser Stunde das Amtsgericht Dillingen. Ein 40-Jähriger soll einem Käufer aus Feuchtwangen statt eines hochwertigen Faksimiles, also einer Nachbildung, eine wertlose Fälschung verkauft haben. Die Staatsanwaltschaft wirft ihm deshalb Betrug vor. Thomas Pösel berichtet.
3: Wer seltene Faksimiles sammelt, zahlt dafür mitunter hohe Summen. Die originalgetreuen Nachbildungen historischer Handschriften erscheinen oft nur in kleinen Auflagen und gelten unter Sammlern als begehrte Objekte. Genau das soll sich der Angeklagte zunutze gemacht haben. Laut Gericht versprach er seinem Kunden, mit dem Kauf einer mittelalterlichen Weltchronik eine Sammlung zu vervollständigen und später gewinnbringend verkaufen zu können. Nach der Zahlung von 29.999 Euro soll der Käufer aber nicht das vereinbarte Faksimile erhalten haben, sondern eine wertlose Fälschung.
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4: Es regnet und das ist schön. Und der Regen, den haben wir jetzt fast so in der Nordhälfte, auch in der Osthälfte. In Hof ist es zwar trocken, aber in Schweinfurt, Bamberg, Bayreuth, Würzburg, da regnet es. Diese Regenzone, die geht über Nürnberg, Regensburg, Landshut, Deggendorf bis runter nach Passau. Ja, und da kommt dann sogar noch einiges nach. Und im bayerischen Süden kann das dann sogar auch Regenschauer sein. Also ein Regenschauer kann da ein bisschen heftiger auch mal sein, Gewitter eher nicht. Und das heute bei Temperaturen zwischen 17 und 25 Grad. Dazu haben wir immer noch einmal ein bisschen an Wind aus westlichen Richtungen. Wenn wir auf morgen schauen, da sind die Regenfälle etwas weniger, vielleicht noch im nördlichen Franken ein paar Tropfen, aber am Donnerstag, da regnet es dann schon wieder weiter. Da können dann auch Gewitter dabei sein, genauso auch am Freitag. Also das durchwachsene Wetter bleibt uns noch ein bisschen.
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0: BR Schlager um 11.45 Uhr. Bonnie Tyler ist gestorben am 8. Juli. Gestern dann die Trauerfeier von Bonnie Tyler in ihrer walisischen Heimat. Und ARD-London-Korrespondentin Marie-Louise Röhlig berichtet davon, wie hoch und emotional diese Trauerfeier war. Der letzte Weg der berühmten Sängerin war begleitet von vielen Fans und auch ihrer Musik.
1: Bonnie Tyler ist in ihre walisische Heimat zurückgekehrt, um auf ihre letzte Reise zu gehen. Der weiße Sarg der Rocksängerin wird am Mittag aus einem Auto gehoben, geschmückt mit weißen Rosen und Lilien. Dicht gefolgt von ihrem Ehemann Robert und den restlichen Mitgliedern ihrer Familie wird der Sarg der Rocksängerin in die St. Mary's Church in Swansea getragen, untermalt von der Musik, die sie so bekannt gemacht hat. Die Gäste in der Kirche stehen auf, als der Sarg an ihnen vorbeigetragen wird. Und mancher wippt bei aller Trauer bei ihren Songs mit, die während des ganzen Gottesdienstes gespielt werden. Heartache, 1951 als Gaynor Hopkins in Wales geboren, gelang Bonnie Tyler mit Hits wie It's a Heartache und Total Eclipse of the Heart der Durchbruch. Sie gewann zahlreiche Preise, trat 2013 für England im Eurovision Song Contest an, veröffentlichte immer wieder neue Alben, ging regelmäßig auf Tour, bis zu ihrem Tod mit 75 Jahren. Fans aus aller Welt wollen deshalb von ihrem Idol Abschied nehmen. Bonnie Tylers Sarg war schon am Samstag von einem Beerdigungsinstitut zu ihrem Haus in der südwalisischen Kleinstadt Mumbles gebracht worden. Ihr Sarg war in eine walisische Flagge gehüllt. Nachbarn, Fans und Freunde waren gekommen, um ihr beim Trauerzug durch die Straßen die letzte Ehre zu erweisen. Viele legten Blumen auf der Motorhaube des Leichenwagens ab und applaudierten, als Tylers Sarg an ihnen vorbeifuhr. Jeder wollte hierher kommen und von Bonnie Abschied nehmen. Sie ist so bekannt und so beliebt. Wir nennen sie walisische Königin. Ich habe sie einmal getroffen, vor vielen Jahren, als ich in einem Restaurant gearbeitet habe. Sie war so bodenständig. Es ist sehr emotional. Wir haben Bonnie Tyler unser ganzes Leben lang gehört. Deswegen war es uns wichtig, hierher zu kommen und gemeinsam von ihr Abschied zu nehmen. Die ganze Gemeinde Mumbles trauert um Bonnie Tyler, aber es ist so fantastisch, wie viele Menschen heute hierher gekommen sind. Im Gottesdienst wird viel Musik von Bonnie Tyler gespielt. Ein Chor singt viele ihrer bekanntesten Songs. Dabei sein dürfen nur Familienmitglieder und enge Freunde. Zahlreiche Fans warten vor der Kirche hinter Absperrung, um einen letzten Blick auf Bonnie Tylers Sarg zu erhaschen. Viele haben Blumenkarten und Grußbotschaften mitgebracht, die sie vor der Kirche ablegen. Nach der Trauerfeier wird Bonnie Tylers Sarg zurück in ihre Geburtsstadt gebracht, nur wenige Kilometer entfernt. Dort findet Bonnie Tyler ihre letzte Ruhestätte.
0: Recht vielen Dank an Marie-Louise Röhling. Sie berichtete über Bonnie Tylers Trauerfeier. Aber sie wird in unseren Herzen und auf unseren Platten bleiben mit Lost in France, Holding Out for a Hero, It's a Heartache haben wir gehört oder Total Eclipse of the Heart.

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1: Um 12 Uhr mit Konstanze Fennel. In Deutschland gab es über Wochen zu wenig Regen und teils extrem hohe Temperaturen. Das schlägt auf die Ernte durch. Der Bauernverband spricht von einem Minus bei der Getreideernte von 7%. In einer Bilanz wurde die eingefahrene Menge heute auf knapp 42 Millionen Tonnen geschätzt. Verbandspräsident Joachim Ruckwied fordert Soforthilfen.
2: Die Politik muss jetzt liefern. Sie muss dies tun, um die Versorgungssicherheit auf Basis der heimischen Produktion auch zukünftig gewährleisten zu können. Weil Versorgungssicherheit ist so wichtig wie Verteidigungsfähigkeit.
1: Der Bauernpräsident sagt, aktuell bräuchten die Betriebe Saatgut und Diesel, später Dünge- und Pflanzenschutzmittel. Deutschland will und muss sich bei der Drohnenabwehr besser aufstellen. Am Vormittag hat Bundesinnenminister Alexander Dobrindt in Kochstedt in Sachsen-Anhalt ein neues Technologiezentrum für Drohnensicherheit eingeweiht. Er spricht von einem zentralen Baustein in der Drohnenabwehr.
3: Unsere Schlagkraft gegenüber angreifenden Drohnen, unsere Schlagkraft in der Drohnenabwehr, wir verstärken sie heute deutlich. Das, was wir heute erleben, das ist der Schattenkrieg des 21. Jahrhunderts. Eine dunkle Bedrohung, die versucht, sich manipulativ auch über unser Land zu legen.
1: In Kochstedt sollen Experten eine Technik entwickeln, mit der Drohnen erkannt und abgewehrt werden können. Außerdem soll in einem Hangar ein Testgelände aufgebaut werden. Schrittweise in den Ruhestand. Mit der sogenannten Altersteilzeit ist das bisher ab dem 55. Lebensjahr prinzipiell möglich. Die Rentenkommission empfiehlt aber, das sogenannte Blockmodell aus Arbeits- und Freistellungsphase abzuschaffen. Und die Bundesregierung will das Paket ja ohne Änderungen umsetzen. Jetzt zeigt sich, das beträfe Hunderttausende. Esther Distelmann berichtet.
4: Bisher nutzen etwa 4 von 5 Beschäftigten in Altersteilzeit das Blockmodell. Das geht aus einer Antwort des Sozialministeriums auf eine Anfrage der linken Abgeordneten Sarah Vollert hervor. Konkret heißt das, Arbeitnehmer arbeiten in einer ersten Phase der Altersteilzeit erst einige Jahre voll, bekommen aber nur einen Teil des Lohns. Danach erhalten sie in einer zweiten Phase dasselbe Geld, müssen aber nicht mehr arbeiten. Genau damit soll künftig Schluss sein. Zudem soll der mögliche Start einer Altersteilzeit von 55 auf 58 Jahre angehoben werden.
1: Nach der beinahe Katastrophe am Münchner Flughafen gibt es erste Informationen aus Vietnam, dem Heimatland der betroffenen Airline. Von der dortigen Luftfahrtbehörde heißt es, die Boeing 787-9 soll schon kurz nach dem Vorfall Warnmeldungen gesendet haben. Zum einen Hinweise auf einen möglichen Tailstrike, also eine Berührung der Startbahn mit dem Heck, und außerdem auf einen ungewöhnlichen Reifendruck. Die Maschine von Vietnam Airlines war am Samstag über die Startbahn hinausgerast und konnte gerade noch in einer riesigen Staubwolke abheben. Bei der anschließenden Notlandung in München wurde niemand verletzt. Das Wetter in Bayern. Meist regnerisch und windig bei 17 bis 25 Grad, gegen Abend zunehmend trocken. In der Nacht regnet es vor allem in der Osthälfte. Es kühlt ab auf 18 bis 14 Grad. Morgen freundlicher mit sonnigen Abschnitten. In Franken bleibt es regnerisch. Am Donnerstag wechselhaft, am Freitag Regen, Höchstwerte 18 bis 29 Grad. Die Verkehrsmeldungen.
5: Liebe Konstanze, sehr nett von dir, aber die habe ich mir schon vorbereitet. A3 Passau Richtung Nürnberg zwischen Iggensbach und dem Kreuz Deggendorf stockender Verkehr wegen Bauarbeiten. A8 München Richtung Salzburg zwischen Neukirchen und Anger Behinderungen nach mehreren Unfällen. A93 Regensburg Richtung Holledau in Höhe Regensburg-Königswiesen steht ein defekter LKW im Baustellenbereich. Da staut sich jetzt dann natürlich. Und noch die A96 Lindau Richtung München zwischen Erkheim und dem Kohlbergtunnel. Da brennt ein Fahrzeug. Wo es geht, gute Fahrt. Ich wünsche gute Scheibenwischer, denn es regnet zum Teil ganz schön.
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5: 12 Uhr durch, BR-Schlagertreff, und nach der langen Trockenheit können wir heute tatsächlich mal wieder über Regen reden. Ja, aber da wird es natürlich auch interessant. Hat das Wasser von oben eigentlich schon dort etwas bewirkt, wo wir es besonders dringend brauchen? Wir schauen nachher gleich mal auf den Silvensteinspeicher und darauf, ob sich dort schon ein bisschen was tut. Bis dahin gibt es natürlich Musik und ein bisschen Bier haben wir auch noch dabei. Ja, was möchten Sie denn hören? Den Vincent Kruss zum Beispiel. Den Vincent, den Großen, den kriegen Sie hier bei uns auf BR Schlager mit Nordlichtern.

Reinhard Fendrich, weiß der Herz hast wie ein Bergwerk, und von Österreich kommen wir jetzt hinüber in das Oberbayerische. Wenn Sie da unterwegs sind und gerne was Schönes machen möchten, vielleicht haben wir da einen schönen Ausflugstipp für Sie. Andex, Landkreis Starnberg, dort haben wir in diesem Jahr das Symposium Kunst und Bier.

0: Bier beworben. Die drei von einer Jury ausgewählten Kunstschaffenden arbeiten nun eine Woche lang jeden Tag unterhalb des Bräustübels. In dem Skulpturenpark dort stehen auch bereits gut 2 Dutzend Arbeiten aus Symposien früherer Jahre.
1: Ah, gar nicht schlecht, oder? Da tun wir was für die Kultur. Und ein Tipp. Da gibt es so eine schöne Klosterbrauerei und da kann man dann tatsächlich auch selbst ein Bier trinken. Dafür ist ja das Kloster Andechs und seine Klosterbrauerei ja wirklich auch bekannt. Ja? So, das war so der Tipp von mir praktisch.

Marina Marx auf BR Schlager mit ein bisschen mehr als Freundschaft. Ja, jetzt hat Bayern tatsächlich mal wieder ein bisschen Wasser von oben bekommen. Und da schauen wir natürlich ganz gespannt auf die großen Wasserspeicher bei uns in Bayern. Zum Beispiel auf den Sylvenstein-Speicher, der wieder zum Beispiel ja die Isar speist. Und da gibt es tatsächlich einen kleinen Hoffnungsschimmer. Ein paar Gewitter haben den Pegel zuletzt nämlich schon mal um 75 Zentimeter steigen lassen. Aber Entwarnung gibt es natürlich noch lange nicht. Der Speicher liegt nämlich weiterhin deutlich unter seinem normalen Wasserstand. Und 2003 war ja das Wasser da drin schon mal sehr knapp. Und im Moment haben wir dieses Wasser zwar noch ein bisschen höher, den Wasserstand vom Sylvenstein-Speicher, als damals bei seinem historischen Dürretief von 2003. Also man kann sagen, so ein bisschen Regen freut sich nicht nur der Rasen drüber und die Regentonne, so ein bisschen Regen ist auch für so einen riesigen Speicher wie den Sylvenstein-Speicher ganz wichtig. Aber seit Ende Februar ist der ja um 11 Meter gesunken. Also das ist schon wirklich eine Zahl. Für so einen Speicher braucht es schon ein bisschen mehr an Regen davon. Also lieber Petrus, wenn du gerade zuhörst, wir hätten da noch ein paar Kubikmeter Bedarf, würde ich sagen. Ne? Und ich hätte auch noch eine Wasserstandsmeldung für Sie in Sachen Musik. Die Rodensteiner mit ihrem aktuellen Titel Ciao, ciao, amore.

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1: Manuel Rauch. Viele Städte und Gemeinden in Bayern sind knapp bei Kasse. Auch in Erlangen ist die Haushaltslage angespannt. Und das bekommt auch die Kultur zu spüren. Der Freistaat Bayern verdoppelt deshalb nun seinen Zuschuss für das Erlanger Poetenfest. Einmalig zahlt er 60.000 statt wie sonst 30.000 Euro, berichtet Thorsten Gütling.
2: Seit 1980 gibt es das Poetenfest in Erlangen. In diesem Jahr stand es lange auf der Kippe. Der Grund? Wegen massiv eingebrochener Gewerbesteuereinnahmen ist die Stadt Erlangen in finanzieller Not. Bereits im vergangenen Jahr wurde das ursprünglich auf 4 Tage angesetzte Fest daher um einen Tag verkürzt. So soll es auch in diesem Jahr sein, wenn vom 28. bis zum 30. August über 80 Schriftsteller, Publizisten und Wissenschaftler auftreten. Der Freistaat hat seinen Zuschuss nun einmalig verdoppelt. Weil die Ausrichtung des Festes aber auch in abgespeckter Version noch rund 200.000 Euro kostet, werden weiterhin private Spender gesucht.
1: Die Bürger und Bürgerinnen der Gemeinde Bayerbrunn südlich von München könnten in den nächsten Monaten nochmal zum Wählen aufgefordert werden. Grund ist, dass eine der Wählergruppen bei der Aufstellung zur Gemeinderatswahl Fehler gemacht haben soll. Deshalb hat das Landratsamt München die Gemeinderatswahl für ungültig erklärt. Gegen den Bescheid des Münchner Landratsamts will die Wählergruppe noch fristgerecht bis heute Klage einreichen. Alisa Schröter berichtet.
3: Im Kern bemängelt das Landratsamt München, dass bei der Versammlung der Wählergruppe Bürger für Bayerbrunn, kurz BFB, nur die potenziellen Listenkandidaten über die Aufstellung zur Gemeinderatswahl abstimmen durften und nicht die anderen Bürger und Bürgerinnen, die bei der Veranstaltung ebenfalls anwesend waren. Christine Zwiefelhofer, die bei der Kommunalwahl einen von 4 Gemeinderatssitzen für die Wählergruppe errungen hat, gesteht den Formfehler ein. Aber damit habe man lediglich das Aufstellungsverfahren vereinfachen wollen. Nicht nur BFB will Klage gegen den Bescheid des Landratsamts einreichen. Laut einer Gerichtssprecherin hat auch die Gemeinde Bayerbrunn schon Klage erhoben. Dauert das Verfahren am Bayerischen Verwaltungsgericht München länger als bis zum 8. März 2027, dürfte es zu einer Neuwahl des Gemeinderats kommen. Unabhängig von diesem Verfahren liegt beim Verwaltungsgericht noch eine weitere Klage wegen der Gemeinderatswahl in Bayerbrunn. Die örtliche FDP hatte die Wahl angefochten, doch das Landratsamt hatte dies damals zurückgewiesen.
1: Die Begeisterung für das erste Heimspiel der Fußballnationalmannschaft der Männer unter Jürgen Klopp ist offenbar riesig. Klopps Premiere ist am 27. September gegen Griechenland in Augsburg. Am Vormittag gab es die Tickets und schon nach ein paar Minuten die Nachricht dann im Ticketportal: alle Tickets weg. Wer leer ausgegangen ist, könnte aber noch Chancen im sogenannten Resale haben, bei Eintrittskarten, die über das DFB-Portal wiederverkauft werden. Dass die DFB-Elf in Augsburg spielt, ist übrigens selten. Zuletzt war das vor 10 Jahren.
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4: Das Wetter, es regnet bei uns. Und zwar vor allen Dingen im bayerischen Norden, also so in einem Streifen so nördlich der Donau. Und dann auch Bayerischer Wald, dann im Rottal und so. Und da kommt jetzt im Moment einiges runter. Sonst haben wir es bewölkt und Temperaturen. Ja, die sind gar nicht mehr so hoch, liegen heute zwischen 17 und 25 Grad. Ja, und in der Nacht sind es dann nur noch 18 bis 14 Grad. Jetzt kann es hier und da auch mal noch ein bisschen Westwind geben. Und wenn wir weiterschauen, morgen am Mittwoch Sonne und Wolken, vielleicht im nördlichen Franken etwas Regen, sonst aber trocken, ändert sich am Donnerstag. Da gibt es dann wieder Schauer und sogar Gewitter. Und auch am Freitag ist es damit noch nicht ganz vorbei. Die Temperaturen dazu: morgen um 25, Donnerstag um 26, Freitag und Samstag um 22 Grad.
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1: Mai. Da wird einem ja ganz warm ums Herz. Letzte Woche hat ja Ben Zucker sein Konzert in Bremen gehabt. Und da hat er für eine Überraschung gesorgt, schreibt zumindest meine Schlagerwelt. Da habe ich das gelesen. Der Ben hat nämlich seine Mutter auf die Bühne geholt und gesagt, du, liebe Mama, hast auf Partys immer wieder gesagt, Junge, jetzt hol mich doch endlich mal auf die Bühne. Und der Ben hat gesagt, heute ist dein Moment, liebe Mama. Und hat genau das gemacht, was seine Mutter eben immer wollte. Und dafür bekam sie noch einen passenden Song. Auf der Bühne hat sie gesungen Jugendliebe von Ute Freudenberg. Und das ist ein Lied, das seine Mutter immer besonders gerne mitsingt, hat er gesagt, der Ben. Und kurz darauf bekam sie ein Mikrofon, wurde verkabelt und die Bühne gehörte ganz ihr. Außerdem wurde sie auch noch unterstützt von den Background-Sängerinnen und einem Teleprompter. Also ablesen durfte sie auch. Und der Ben hat seiner Mutter zugeschaut und hat festgestellt, das Bremer Publikum nahm den überraschenden Auftritt begeistert auf. Und dann hat er noch ein Video geteilt der Aktion auf Instagram und schrieb dazu, danke, dass ihr meiner Mama diesen besonderen Moment beschert habt. Überraschung geglückt, dank euch. Und auch er selbst war wirklich richtig gerührt und seine Mutter wahrscheinlich genauso glücklich wie ihr Sohn. Na, dann hören wir doch den Ben mal, oder? 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Bitteschön.

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Dana Pelizaeus. Küss mich Gefühl. Ja, ich sag Servus und hoffe, Sie sind morgen wieder bei uns mit dabei bei BR Schlager. Ich wünsche Ihnen einen schönen Nachmittag. Servus, sagt Christian Kienast.

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1: Um 13 Uhr mit Constanze Fennel. Trotz des Regens dieser Tage, die lange Trockenheit und Hitze bescherten den Bauern in Deutschland eine kleine Ernte. Beim Getreide rechnet Verbandspräsident Joachim Ruckwied mit einer unterdurchschnittlichen Getreidemenge von knapp 42 Millionen Tonnen und damit 7% weniger als im letzten Jahr. Aber es gebe noch höhere Einbußen, sagt Ruckwied.
2: Besonders enttäuschend war der Ertrag bei unserer Hauptkultur, dem Weizen, der ja dann für Mehl und nachfolgende Backwaren verwendet wird. Hier haben wir eine Ertragseinbuße von 9%. Der Weizen macht knapp 50% der Getreidefläche aus.
1: Der Bauernpräsident spricht von einer existenzbedrohenden Lage für viele Landwirte. Er fordert von der Bundesregierung ein Sofortprogramm zur Unterstützung. Heute früh hat Landwirtschaftsminister Alois Rainer schon Hilfen in Aussicht gestellt. Zuerst müsse es aber belastbare Daten geben. Bundesinnenminister Dobrindt hat in Kochstedt in Sachsen-Anhalt ein neues Zentrum für Drohnensicherheit eröffnet. Dort sollen Technologien zur sicheren Nutzung, aber auch zur Abwehr von Drohnen entwickelt werden. Auch geht es darum, den Einsatz zu proben und zu üben. Dobrindt sagte bei der Einweihung, Deutschland sei täglich Zielscheibe hybrider Angriffe. Zu den Bedrohungen von außen gehört auch Spionage. Das Oberlandesgericht in Stuttgart hat nun einen Ukrainer zu einer Haftstrafe von 1 Jahr und 3 Monaten verurteilt. Er soll im Auftrag Russlands Anschläge auf deutsche Transportwege vorbereitet haben. Christoph Schöneberger.
3: Die beiden anderen Angeklagten sprach das Gericht frei. Die Männer waren in Konstanz, Köln und im Schweizer Kanton Thurgau festgenommen worden. Ermittlungen der Bundesanwaltschaft zufolge sollen sie Teil eines Sabotageplans gewesen sein. Laut Anklage sollen die Männer im März 2025 über einen ukrainischen Postdienst 2 Pakete mit GPS-Trackern in Richtung Ukraine verschickt haben. Den Auftrag hierzu sollte laut Generalbundesanwalt ein russischer Nachrichtendienst erteilt haben.
1: Die Ebola-Krise in der Demokratischen Republik Kongo verschärft sich weiter. Seit heute Mittag berät die Weltgesundheitsorganisation über die nächsten Maßnahmen. Aus Genf, Jan Seidel.
4: Der UN-Koordinator für humanitäre Hilfe Fletcher warnt, die Epidemie töte alle 30 Minuten einen Menschen. Ebola gewinne im Moment im Kongo. Die Staatengemeinschaft dürfe sich nicht abhängen lassen. Hilfe ist schwierig. Wegen des Bürgerkriegs im Kongo bringen sich Ärzte und Helfer selbst immer wieder in Lebensgefahr. Nach Schätzungen der kongolesischen Regierung sind im Moment fast 5000 Menschen im Land mit dem Virus infiziert. Mehr als 2300 sind bereits gestorben.
1: Die gelockerten Sonntagsfahrverbote für Lkw wegen des Niedrigwassers haben bislang kaum zu mehr Verkehr auf den Straßen gesorgt. Auch in Bayern waren am Wochenende nicht spürbar mehr Laster unterwegs als sonst, heißt es vom Bundesverband Güterkraftverkehr und Logistik. Das liegt dem Verband zufolge daran, dass Fahrer fehlen und die gesetzlichen Lenkzeiten eingehalten werden müssen. Das Wetter in Bayern. Meist regnerisch und windig, bei 17 bis 25 Grad, gegen Abend zunehmend trocken. In der Nacht regnet es vor allem in der Osthälfte. Es kühlt ab auf 18 bis 14 Grad. Morgen freundlicher mit sonnigen Abschnitten. In Franken bleibt es regnerisch. Am Donnerstag wechselhaft, am Freitag Regen. Höchstwerte 18 bis 29 Grad. Es ist 13.04 Uhr. Die Verkehrsmeldungen. A8, Salzburg Richtung München, zwischen Weihern und Hofoldinger Forst, 7 Kilometer stockender Verkehr. A9, München Richtung Nürnberg, zwischen Manching und Denkendorf, stockender Verkehr wegen Bauarbeiten. A93, Regensburg Richtung Holledau, zwischen Regensburg West und Prüfening, ein Unfall auf der linken Spur. A94, Passau Richtung München, zwischen Dorfen und Lengendorf, steht ein defektes Fahrzeug. Und zuletzt die A99, Westumfahrung München Richtung Lindau, zwischen dem Dreieck Allach und Germering Nord, 6 Kilometer Stau. Soweit der Service.
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1: Um 14 Uhr mit Konstanze Fennel. Die deutschen Landwirte werden wegen der Hitze und Trockenheit deutlich weniger ernten können. Bei der Getreideernte erwartet der Deutsche Bauernverband ein Minus von 7% im Vergleich zum Vorjahr. Präsident Joachim Ruckwied fordert von der Bundesregierung Soforthilfen. Er beschreibt die wirtschaftliche Lage vieler Höfe als toxisch. Was Ruckwied genau damit gemeint hat, erklärt Jutta Schilcher aus unserer Fachredaktion.
2: Also die Höfe sind teilweise enorm unter Druck wegen der hohen Energiekosten. Hohe Dieselpreise machen den Bauern zu schaffen. Dazu kommen gestiegene Kosten für Dünger und Pflanzenschutzmittel. Sein Argument, Versorgungssicherheit ist so wichtig wie Verteidigungssicherheit. Also sie fordern Steuersenkungen beim Diesel. Die Direktzahlungen, die die Bauern sowieso bekommen, sollen vorgezogen werden. Und es soll mehr Geld in das Düngepaket der EU gesteckt werden.
1: In Ostbayern rechnet der Bayerische Bauernverband mit Ernteausfällen von bis zu 50%, vor allem bei Getreide und Raps. Hybride Angriffe auch mit Drohnen, mit dem Ziel, Deutschland zu destabilisieren. Davor hat Bundesinnenminister Alexander Dobrindt auch heute eindringlich gewarnt bei der Eröffnung des neuen Technologiezentrums Drohnensicherheit am Flughafen Magdeburg-Kochstedt. Von dort berichtet Max Hensch.
3: 10 Millionen Euro sollen in den kommenden Jahren investiert werden. Bis zu 40 neue Stellen beim Deutschen Zentrum für Raum- und Luftfahrt, das den Flughafen betreibt, geschaffen werden. Man müsse Schritt halten mit der rasanten Entwicklung bei Drohnen, hieß es heute. Diese können mit geringen Kosten und überschaubarem personellen Aufwand großen Schaden anrichten, etwa wenn sie kritische Infrastruktur treffen. Der Russland- und Ukraine-Krieg hat es bereits gezeigt. Am Flughafen Kochstedt soll man künftig eng die Entwicklung beobachten und Abwehrmöglichkeiten für Drohnen suchen bzw. mit der Industrie entwickeln.
1: Der Kampf gegen den Großbrand im belgischen Naturschutzgebiet Hohes Venn geht auch an Tag 4 unvermindert weiter. In der bedrohten deutschen Stadt Monschau in der Eifel ist durch den Rauch die Gesundheit der Anwohner bedroht. Es gilt nach wie vor der Aufruf, in geschlossenen Räumen zu bleiben. Die Müllabfuhr arbeitet nur noch mit Atemschutzmasken. Durch den stärkeren Wind reicht der Brandgeruch jetzt schon bis Köln und Wuppertal. Der Freistaat schließt nach und nach seine Asylunterkünfte. Mittlerweile sind knapp 20.000 Plätze abgebaut worden, heißt es vom Bayerischen Innenministerium. Mit gut 4.200 fielen die meisten Plätze in Oberbayern weg. In Unterfranken sind es über 2.500. Aus Würzburg berichtet Conny Kleinschroth.
4: Ziel sei es, vorrangig die jeweils teuersten Plätze abzubauen, um den Staatshaushalt zu entlasten, teilt Innenminister Herrmann heute mit. Sie sollen nur noch dort verlängert oder angemietet werden, wo sie weiterhin benötigt werden und wirtschaftlich sind. Bis Ende 2027 sollen in Unterfranken noch mal mehr als 3.000 Plätze wegfallen. Ende letzten Jahres waren in Unterfranken mehr als 12.000 Personen staatlich untergebracht, Tendenz sinkend.
1: Nach der Industrie schwächelt jetzt auch die Dienstleistungsbranche. Laut Statistischem Bundesamt haben im zweiten Quartal dieses Jahres 27.000 Menschen weniger im Dienstleistungsbereich gearbeitet als im gleichen Zeitraum letztes Jahr. Ein Minus von 0,1%. Besonders betroffen waren Handel, Verkehr und Gastgewerbe. Das Wetter in Bayern. Meist regnerisch und windig bei 17 bis 25 Grad, gegen Abend zunehmend trocken. In der Nacht regnet es vor allem in der Osthälfte. Es kühlt ab auf 18 bis 14 Grad. Morgen freundlicher mit sonnigen Abschnitten. In Franken bleibt es regnerisch. Am Donnerstag wechselhaft, am Freitag Regen. Höchstwerte 18 bis 29 Grad. Es ist 14.04 Uhr. Die Verkehrsmeldungen. A3, Passau Richtung Nürnberg zwischen Iggensbach und dem Kreuz Deggendorf, 10 Kilometer stockender Verkehr wegen Bauarbeiten. A3 in Nürnberg Richtung Passau zwischen Laber und Nittendorf, ein Unfall. Auf der A6 Nürnberg Richtung Heilbronn ist die Ausfahrt rot nach einem Unfall gesperrt. A8 Salzburg Richtung München zwischen Holzkirchen und dem Kreuz München Süd abschnittsweise stockender Verkehr. A9 München Richtung Berlin zwischen Dreieck Nürnberg-Feucht und Kreuz Nürnberg-Ost ein Unfall. Und zuletzt die A93 Regensburg Richtung Holledau zwischen Regensburg-West und Prüfening ein Unfall auf der linken Spur. Soweit der Service.
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1: Um 15 Uhr mit Constanze Fennel. In Deutschland gab es über Wochen zu wenig Regen und teils extrem hohe Temperaturen. Das schlägt auf die Ernte durch. Der Bauernverband spricht von einem Minus bei der Getreideernte von 7%. In einer Bilanz wurde die eingefahrene Menge heute auf knapp 42 Millionen Tonnen geschätzt. Verbandspräsident Joachim Ruckwied fordert Soforthilfen.
2: Die Politik muss jetzt liefern. Sie muss dies tun, um die Versorgungssicherheit auf Basis der heimischen Produktion auch zukünftig gewährleisten zu können. Weil Versorgungssicherheit ist so wichtig wie Verteidigungsfähigkeit.
1: Der Bauernpräsident sagt, aktuell bräuchten die Betriebe Saatgut und Diesel, später Dünge- und Pflanzenschutzmittel. Ein junger Ukrainer hat im Auftrag Russlands Brandanschläge auf den Güterverkehr in Deutschland vorbereitet. Das Oberlandesgericht Stuttgart hat den Mann deshalb zu einer Haftstrafe von 1 Jahr und 3 Monaten verurteilt. 2 mitangeklagte Ukrainer wurden freigesprochen. Die 3 waren im Mai letzten Jahres in Köln, Konstanz und im Schweizer Kanton Thurgau festgenommen worden. Es werden wieder mehr Häuser und Wohnungen gebaut in Deutschland. Das Statistische Bundesamt teilt mit, die Zahl der Baugenehmigungen ist im ersten Halbjahr so stark gestiegen wie seit einem Jahrzehnt nicht mehr, nämlich um 15%. Die Bundesregierung sieht sich in ihrem Kurs bestätigt. Aus Berlin, Oliver Neuroth.
3: Der Wohnungsbau kommt zurück, sagt Bundesbauministerin Huberts. Sie spricht von einem Ergebnis zielgerichteter Politik, von funktionierenden Förderprogrammen ihres Ministeriums. Allerdings kann die Erholung beim Wohnungsbau größer erscheinen, als sie tatsächlich ist. Das Plus von 15%, denn die Statistiker vergleichen das erste Halbjahr mit dem ersten Halbjahr des vergangenen Jahres, wo der Wohnungsbau stärker in der Krise steckte. Damals hatten die Baubehörden knapp 110.000 Wohnungen genehmigt. Im Vergleich waren es nun rund 16.000 mehr.
1: Nach Oberfranken in den Landkreis Hof. Er soll 2 Mädchen am Lichtenberger See angesprochen und mit anzüglichen Worten und Gesten belästigt haben. Jetzt hat die Polizei einen Verdächtigen gefasst. Nach BR-Informationen konnten Zeugen entscheidende Hinweise geben. Eine erste Fahndung nach dem Mann war erfolglos geblieben. Die Polizei betonte, dass sie seit dem Vorfall vergangene Woche verstärkt mit Beamten vor Ort gewesen sei. Die Deutsche Stiftung Denkmalschutz ist besorgt wegen des Verlusts von Baudenkmalen. Laut dem Schwarzbuch der Stiftung sind in den vergangenen beiden Jahren über 1000 Denkmale verloren gegangen durch Brände, Verfall oder Immobilienspekulationen. Zum Beispiel wurde in Winkelheid im Landkreis Nürnberger Land ein Fachwerkhaus aus dem 16. Jahrhundert nach dem Verkauf an einen Investor widerrechtlich umgebaut. Das Wetter in Bayern. Meist regnerisch und windig bei 16 bis 25 Grad, gegen Abend zunehmend trocken. In der Nacht regnet es vor allem in der Osthälfte, es kühlt ab auf 19 bis 14 Grad. Morgen freundlicher mit sonnigen Abschnitten, in Franken bleibt es regnerisch. Am Donnerstag wechselhaft, am Freitag Regen, Höchstwerte 18 bis 29 Grad. Es ist 15.03 Uhr. Die Verkehrsmeldungen. A3, Passau Richtung Nürnberg zwischen Iggensbach und dem Kreuz Deggendorf. 10 Kilometer stockender Verkehr wegen Bauarbeiten. Auf der A6 Nürnberg Richtung Heilbronn ist die Ausfahrt rot wegen Bergungsarbeiten gesperrt. A7 Würzburg Richtung Fulda zwischen Wasserlosen und Hammelburg 3 Kilometer Stau nach einem Unfall. A8 Salzburg Richtung München zwischen Holzkirchen und dem Kreuz München Süd abschnittsweise stockender Verkehr. A9 München Richtung Nürnberg zwischen Dreieck Nürnberg Feucht und Kreuz Nürnberg Ost Bergungsarbeiten im Baustellenbereich, es staut sich. Und zuletzt die A92 München Richtung Deggendorf am Kreuz Neufahrn, ein Unfall auf der Überleitung zur A9 in Richtung Nürnberg. Soweit der Service.
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1: Um 16 Uhr mit Constanze Fennel. Hitze und Trockenheit haben die Ernte der deutschen Landwirte schrumpfen lassen. Beim Getreide erwartet der Deutsche Bauernverband ein Minus von 7% im Vergleich zum Vorjahr. In Bayern trifft es die Landwirte in Ostbayern besonders hart. Warum, berichtet Hans-Joachim Viehweger.
2: Wenn wir das jetzt mal runterbrechen auf die Region dort, wo beispielsweise der Weizenanbau eine ganz große Rolle spielt, speziell eben der Winterweizen, da sind die Folgen der Dürre ganz besonders zu spüren und das betrifft gerade Niederbayern. Ähnlich sieht es dann beim Winterraps aus, bei Kartoffeln, die werden wegen der Dürre einfach nicht so groß wie gewünscht, oder eben bei Zuckerrüben. Wo Kühe auf der Weide grasen, klagen die Bauern massiv über die Folgen der Trockenheit und Dürre. Sie müssen für ihre Betriebe Futter zukaufen und da ist der Anteil in der Oberpfalz mit am größten.
1: Nach dem beinahe Unglück am Münchner Flughafen laufen die Ermittlungen auf Hochtouren. Es gibt jetzt immer mehr Hinweise darauf, dass die Boeing von Vietnam Airlines schon technische Probleme hatte, als sie losgerollt ist. Das jedenfalls geht aus Aussagen der Piloten hervor. Christina Kotter berichtet.
3: Die Schilderungen finden sich in einem vorläufigen Untersuchungsbericht der vietnamesischen Behörden. Die Piloten beschreiben darin, dass ungefähr auf halbem Weg auf der Startbahn die Maschine für rund 2 Sekunden nicht an Tempo zugelegt habe. Danach habe es eine weitere Beschleunigung gegeben bis zur erforderlichen Geschwindigkeit fürs Abheben. Dann aber sei das Tempo abgefallen. Laut der Piloten war nicht mehr genug Strecke auf der Startbahn vorhanden, um abzubrechen. Deshalb habe man die Triebwerksschubhebel auf maximale Position gebracht und die Flugzeugnase hochgezogen. Die Maschine konnte gerade noch in einer riesigen Staubwolke abheben und später in München notlanden.
1: Der Kampf gegen den Großbrand im belgischen Naturschutzgebiet Hohes Venn geht auch an Tag 4 unvermindert weiter. In der bedrohten deutschen Stadt Monschau in der Eifel ist durch den Rauch die Gesundheit der Anwohner bedroht. Es gilt nach wie vor der Aufruf, in geschlossenen Räumen zu bleiben. Die Müllabfuhr arbeitet nur noch mit Atemschutzmasken. Durch den stärkeren Wind reicht der Brandgeruch jetzt schon bis Köln und Wuppertal. Die EU stockt ihre Hilfe gegen das Ebola-Virus in der Demokratischen Republik Kongo auf. Noch im August sollen Schnelltests und Testgeräte im Wert von 2,5 Millionen Euro geliefert werden. Das teilte die EU-Kommission heute mit. Die Tests sollen eine schnellere Diagnose möglich machen und die Ausbreitung verhindern. Bislang sind mehr als 2000 Menschen an der Virusmutation gestorben. Nach der Industrie schwächelt jetzt auch die Dienstleistungsbranche. Laut Statistischem Bundesamt haben im 2. Quartal dieses Jahres 27.000 Menschen weniger im Dienstleistungsbereich gearbeitet als im gleichen Zeitraum letztes Jahr. Ein Minus von 0,1%. Besonders betroffen waren Handel, Verkehr und Gastgewerbe. Das Wetter in Bayern. Meist regnerisch und windig bei 16 bis 25 Grad, gegen Abend zunehmend trocken. In der Nacht regnet es vor allem in der Osthälfte. Es kühlt ab auf 19 bis 14 Grad. Morgen freundlicher mit sonnigen Abschnitten. In Franken bleibt es regnerisch. Am Donnerstag wechselhaft, am Freitag Regen. Höchstwerte 18 bis 29 Grad. Es ist 16.03 Uhr.
4: Der BR-Schlager Verkehrsservice. A7 Würzburg Richtung Fulda. Zwischen Wasserlosen und Hammelburg. Stau wegen Bergungsarbeiten. A7 Würzburg Richtung Fulda. Zwischen Hammelburg und Bad Kissingen-Obertulba. Stockender Verkehr. A8 München Richtung Stuttgart. Zwischen Langwied und Dachau-Fürstenfeldbruck. Stockender Verkehr wegen Bauarbeiten. A9 München Richtung Nürnberg. Zwischen Dreieck Nürnberg-Feucht und dem Kreuz Nürnberg-Ost. Bergungsarbeiten im Baustellenbereich. Und die A99 Eschenrieder-Spange Richtung Eschenried. Zwischen dem Dreieck Allach und dem Dreieck Eschenried 4 Kilometer Stau und stockend. Gute Fahrt in Ihren Dienstagnachmittag.
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4: In einer Zeit, in der Beziehungen oft was Unverbindliches sind, wünschen sich viele von uns nichts sehnlicher als echte Liebe. Und diesem Gefühl widmet sich Pia Sophie in ihrer neuen Nummer.
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4: Ein Kuss ohne Liebe heißt ihre aktuelle Single, gibt's gleich bei uns im BR-Schlager Feierabend. Und jetzt erstmal eine sehr liebevolle Helene Fischer. Hier ist sie mit Marathon.

0: Mit Roland Kaiser ist Ihr Dienstagnachmittag kein Problem. Viertel nach vier auf BR Schlager. Um Problembewältigung der unkompliziertesten Art geht's jetzt bei uns.
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0: In Görisried im schwäbischen Landkreis Ostallgäu, da wird gerade die Kirche saniert. Sprich, Gerüst außenrum, Handwerker auf dem Dach und direkt daneben so ein mobiles, stilles Örtchen, also so ein Dixi-Klo für die Bauarbeiter. Das muss ja sein, ist aber natürlich nicht gerade ein optisches Schmuckstück. Vor allem, wenn da eine festliche Hochzeitsgesellschaft auf dem Weg in die Kirche vorbei muss. Wie schaut denn das aus, haben sich ein paar im Dorf gedacht, weil da kommen ja auch Gäste nach Görisried. Und was ist denn das für ein Eindruck, den man da hinterlässt mit so einem Dixi-Klo neben der Kirche? Da hat der Holzhändler aus dem Ort spontan und kostenlos eine Holzummantelung gebaut und dann kamen Barbara Kuhn und ihre Truppe.
2: Samstagabends saßen wir am Stammtisch alle beieinander und dann haben wir gesagt, Spitzbuben wie wir sind, haben wir gesagt, wir wollen das noch ein bisschen verschönern.
0: Guter Plan. Im Normalfall sind ja bauliche Maßnahmen im öffentlichen Raum schwierig. Man muss Anträge stellen und so. Aber Überraschung, ohne Antrag geht's ratzfatz.
2: Dann war es so, dass wir das natürlich in der Nacht- und Nebelaktion gemacht haben, dass die Kirchgänger, die wo am Sonntag um 9 Uhr in die Kirche gehen, auch gleich was zum Erzählen haben. Ja gut, dann hat jemand einen Blumenkasten besorgt, wunderschöne rote Geranien, ein nettes rotes Herzl, dass man auch wirklich weiß, dass das eine Toilette ist.
0: Und die steht jetzt da, hübsch mit Blumen und Herzchen. Und die Leute bleiben stehen, betrachten sie und freuen sich des Lebens.
2: Da war die Reaktion richtig klasse und jeder hat gesagt, mein, hoffentlich können wir das behalten. Und die Arbeiter, die wo dort gearbeitet haben, die waren natürlich auch alle ganz begeistert, dass sie so eine schöne Toilette haben.
0: Das ist super, schöne Geschichte. Im Ostallgäu, das aufgehübschte Dixi-Klo neben der Kirche. Und jetzt gibt's was für alle, die auch gerade das stille Örtchen aufgesucht haben und was ganz Bestimmtes benötigen. Hier ist Wolfgang Petri mit nur ein kleines Stück Papier.
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1: Also allein wie Helmut Fischer Sätze sagen konnte, wie zum Beispiel, es ist ja nichts dabei. Ja, darin liegt so eine Art Konzentrat des Monaco-Franze-Lebensgefühls und Anregungen, wie es sich unbeschwert in den Tag hineinleben lässt, hat diese Serie zuhauf geliefert. Sich durch den Tag treiben lassen, im englischen Garten in München liegen, mit einem Eis in der Hand in Schwabing über die Leopoldstraße schlendern. Das ist ein perfekter Sommertag in München und einer konnte das besonders gut, der Monaco-Franze, Hauptfigur aus Helmut Dietls Kultserie und unnachahmlich gespielt von Helmut Fischer, während Ruth Maria Kubitschek als elegante Annette von Söttingen für Antiquitäten, Kunst und Oper geschwärmt hat, lockten ihren Gatten amoröse Abenteuer. Ja, mei, ein bisschen was geht immer.
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0: Marquez mit El Temperamento im BR-Schlager Feierabend um kurz nach 16:30 und jetzt Manuel Raucho im Nachrichtenstudio.
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2: Mit Manuel Rauch. Karl S. ist mit Videos zu Fitnessthemen auf YouTube und Instagram bekannt geworden. Jetzt wurde er vorläufig festgenommen. Im Raum stehen Betrugsvorwürfe in Zusammenhang mit Immobilien. Details von Anna Fries.
3: Laut Staatsanwaltschaft München I geht es um den Verdacht des gewerbs- und bandenmäßigen Betrugs. Sie ermittelt gegen den Fitness-Influencer Karl S. in Zusammenhang mit Immobiliengeschäften. Er wurde auf Grundlage eines Haftbefehls des Amtsgerichts München vorläufig festgenommen. Auch Durchsuchungen habe es gegeben. Bis zu einer rechtskräftigen Verurteilung gilt für Karl S. allerdings die Unschuldsvermutung. Fragen zu möglichen Geschädigten, weiteren Beschuldigten oder zum Umfang des mutmaßlichen Betrugs beantwortet die Behörde derzeit nicht und verweist auf die laufenden Ermittlungen. Für eine Stellungnahme war Karl S. zunächst nicht erreichbar. E-Mails an mehrere Adressen, die im Internet oder auf seinen Social-Media-Seiten zu finden waren, kamen als unzustellbar zurück oder blieben vorerst ohne Antwort. Karl S. wurde als Fitness-Influencer bekannt und erweiterte seine Tätigkeit auf Immobilienberatung. Auf Instagram folgen ihm rund 500.000 Menschen, auf YouTube etwa 350.000.
2: Nach dem großen Wald- und Flächenbrand im unterfränkischen Waldaschaff am Wochenende warnt das Landratsamt Aschaffenburg weiterhin davor, das Gebiet zu betreten. Seitdem das Feuer gelöscht wurde, seien immer wieder Schaulustige in dem Bereich unterwegs gewesen, teilt ein Feuerwehrsprecher mit. Es bestehe Lebensgefahr, denn viele Bäume seien durch das Feuer geschädigt und könnten umstürzen. Auch Äste können herunterfallen. Dutzende Einsatzkräfte und 4 Helikopter haben gestern nach einem abgestürzten Flugzeug in den Bergen südlich von Oberstdorf gesucht. Doch keine Spur. Schließlich hat sich der Notruf als Fehlalarm entpuppt, ausgelöst offenbar von der Smartwatch eines Wanderers. Wie konnte es dazu kommen? Johannes Hofmann im BR-Studio Allgäu.
4: Die Uhr registrierte offenbar einen Sturz und setzte automatisch einen Notruf ab, samt Koordinaten. Der Wanderer selbst bekam davon nichts mit. Wie aus der Unfallmeldung ein abgestürztes Kleinflugzeug wurde, sei bislang völlig unklar, so ein Polizeisprecher. Obwohl der Aufwand bei Fehlalarmen teils enorm ist, überwiege für die Polizei in Kempten der Nutzen der automatisierten Notrufe. Das Bayerische Rote Kreuz spricht bei sogenannten E-Calls in modernen Autos von einem lebensrettenden Segen.
2: Berühmte Ampelfiguren gibt es in ganz Deutschland. In Bonn blinkt Beethoven von der Ampel, in Augsburg der Kasperl, in München der Pumuckl. Heute kriegt auch Rosenheim 2 neue Ampelmännchen. Und wie die aussehen, weiß Julia Haderecker.
5: 2 Ampelanlagen direkt an der Festwiese in Rosenheim werden heute umgerüstet und erhalten die Silhouette des Wiesentrommlers. Ein Mannschgall mit Hut, das auf die Pauke haut. Das Wahrzeichen des Rosenheimer Herbstfestes. Beim Wieseneinzug fährt jedes Jahr ein großer Trommler aus Holz auf einem Wagen mit. Auf dem Festgelände stehen 2 Figuren am Eingang und einer weist in der Innenstadt den Weg zum Herbstfest.
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0: Am Abend meist bewölkt und nass in Bayern. Im Süden kann es auch stärker regnen bei 16 bis 25 Grad. Später von Nordwesten her häufiger trocken. In der Osthälfte kommt hier und da Regen runter und es kühlt ab auf 19 bis 14 Grad. Schauen wir noch auf die kommenden Tage. Morgen am Mittwoch bisschen freundlicher mit Sonne an den Alpen und bis zu 30 Grad. Ab Donnerstag dann wieder wechselhaft mit Regen und Starkregen und kühler.
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0: Paris ist auch nur eine Stadt, findet Tanja Lasch im BR Schlager Feierabend und damit haben wir es 16:45.
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0: Es gibt Lieder, bei denen reicht schon der erste Satz und jeder muss grinsen. Bodo mit dem Bagger von Mike Krüger ist so ein Lied. Dabei steckt tatsächlich eine wahre Geschichte hinter dem Kulthit. Bevor Mike Krüger als Komiker und Entertainer bekannt wurde, hat er nämlich ganz bodenständig eine Lehre als Betonbauer gemacht und sogar am Bau des neuen Elbtunnels in Hamburg mitgearbeitet. Zwischen Bewährungsstahl, Beton und Tunnelröhre entstand dann die Idee zu diesem Lied. Mike Krüger selbst sagt heute, eigentlich ist Bodo mit dem Bagger das Elbtunnellied. So kann man es natürlich auch sehen. 1983 kam der Titel heraus und wurde sofort Kult. Da war Mike Krüger längst kein Unbekannter mehr. Nach Hits wie Mein Gott Walter und Der Nippel hat er erneut bewiesen, dass man mit Humor und einer eingängigen Melodie die Menschen begeistern kann. Und ganz ehrlich, wer baggert da so spät noch am Baggerloch nicht automatisch mitsingt, der hat das Stück wahrscheinlich einfach noch nicht gehört. Und das müssen wir ändern. Hier ist unser BR Schlager Musikschatz. Mike Krüger mit Bodo mit dem Bagger.
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0: und den Schlagern von heute. Markus, Astronaut.
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0: von der Unaufhaltsamkeit der Zeit handelt das neue Lied von Markus, den wir gerade auf BR Schlager an diesem Dienstagnachmittag gehört haben, mit Astronaut, einer treibenden Nummer über die Kraft der Erinnerungen und das Feiern von Momenten, die für immer ganz tief in unserer Seele abgespeichert sind. Wir sind in der zweiten Augusthälfte und jetzt sieht man überall wieder volle Obstbäume mit zum Beispiel Äpfeln und Birnen oder Zwetschgen. Und damit die, wenn sie zum Beispiel Gemeinden gehören, nicht einfach nur abfallen, sondern auch genutzt werden, gibt es ein paar richtig gute Ideen, wie die Früchte an die Frau oder den Mann kommen. So hat zum Beispiel entlang des Ludwig-Donau-Main-Kanals zwischen dem oberpfälzischen Neumarkt und Dietfurt an der Altmühl am Freitag eine neue Runde der Streuobst-Auktion begonnen. Bürgerinnen und Bürger aus der Region können sich dort Baumreihen sichern, um später Obst selber zu pflücken.
1: Der Biss in einen selbst geernteten, knackigen Apfel ist ein besonderes Gefühl. Knapp 2500 Obstbäume stehen entlang des Ludwig-Donau-Main-Kanals zur Verfügung, die genau das ermöglichen. Gepflegt werden sie von der Flussmeisterstelle Neumarkt. Auf der Webseite können Interessierte sich auf einer interaktiven Karte die Standorte der Bäume ansehen. Dort wählen sie eine Baumreihe mit 3 bis 5 Bäumen aus. Über ein Online-Formular können diese Reihen dann zur Selbsternte reserviert werden. Die Bäume und Ernte sind kostenlos. Ziel der Streuobstauktion ist es, das naturbelassene Obst zugänglich und sinnvoll nutzbar zu machen. Vereine und Kindergärten durften bereits vor 2 Wochen Bäume reservieren.
0: Unsere Oberpfalz-Reporterin Tanja Görges war das auf BR Schlager über die Streuobstauktion am Ludwig-Donau-Main-Kanal. Übrigens auch ein toller Ausflugstipp.
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0: Wenn sich da keiner rührt, dann machen wir einfach weiter mit dem Verkehr hier auf BR-Schlager. A8 München Richtung Stuttgart. Zwischen Langwied und Dachau, Fürstenfeldbruck, stockender Verkehr wegen Bauarbeiten. A70 Bayreuth Richtung Bamberg. Zwischen dem Dreieck Bayreuth-Kulmbach und Kulmbach-Neudrossenfeld. 2 Kilometer Stau nach einem Unfall. Und die letzte Meldung betrifft die A99 Eschenrieder-Spange Richtung Eschenried. Zwischen dem Dreieck Allach und dem Dreieck Eschenried 4 Kilometer Stau und stockend. Kommen Sie sicher an Ihr Ziel.
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0: Wir sind in bester Gesellschaft in dieser Stunde hier im BR-Schlager-Feierabend. Feuerherz habe ich für Sie, außerdem die Nockies mit ihrer aktuellen Single 1. Und jetzt gibt's Kerstin Ott mit 1000 Mal Nein.

0: Also den Immobilienteil würde ich gern mit eigenen Augen lesen, den Feuerherz da gerade aufgeschlagen haben. Im siebten Himmel ist ein Penthouse frei. Wir bleiben vorerst auf dem Boden der Tatsachen bzw. auf dem Straßenboden. Beim Autofahren und im Straßenverkehr, da wird so manche und mancher von uns zum Hulk, schreiend auf das Lenkrad hauen, die anderen mit dem gesamten Repertoire an Schimpfwörtern bezeichnen und den Vogel oder den Mittelfinger zeigen. Gehören Sie da auch dazu oder sind Sie eher entspannt, wenn es mal ein bisschen länger dauert? Eine aktuelle Langzeitstudie hat jedenfalls ergeben, dass das aggressive Verhalten im Straßenverkehr leider zunimmt. Also schimpfen, schneiden, drängeln, auch und unter dem Stichwort Road Rage bekannt, findet man bei YouTube viele Videos. Joachim Budde von der ARD Gesundredaktion. Warum werden wir im Straßenverkehr eigentlich so schnell wütend?
1: Meistens kommen da drei Dinge zusammen. Wir steigen schon gestresst ins Auto. Zeitdruck, Streit zu Hause oder im Büro. Auch wer müde oder hungrig ist, kippt schneller. Und dann kommt ein Auslöser hinzu. Jemand bremst zu spät, blockiert die Spur oder nimmt die Vorfahrt. Und der dritte Punkt, wir unterstellen dem anderen eigentlich immer Absicht. Wer nicht sofort losfährt, ist für uns kein Mensch, der abgelenkt ist, sondern jemand, der uns extra ärgern will.
0: Das heißt, wir sind an gar nichts schuld. Zu uns sind wir gnädiger. Die anderen Verkehrsteilnehmerinnen und Teilnehmer sind dagegen an allem schuld. Wir sind also eigentlich ziemlich ungerecht, ne? Dabei regen wir uns ja immer gerne auf, egal ob zu Fuß, auf dem Rad oder im Auto. Trotzdem trifft uns die Wut am Steuer härter als in anderen Verkehrsmitteln. Warum?
1: Weil das Auto uns von allem abschneidet. Wir sehen die Gesichter der anderen kaum, hören sie nicht, können uns nicht erklären. Diese fehlende Kommunikation unterstützt die Wut. Dazu kommt, wenn wir im Auto schreien oder schimpfen, hört uns niemand. Deshalb fehlt die soziale Kontrolle. Weil wir uns, umgeben von einer Tonne Blech, sicher und anonym fühlen, erlauben wir uns Dinge, die wir sonst nie tun würden.
0: Okay, das kann ja jetzt grundsätzlich allen passieren. Manche sind vielleicht sowieso ein bisschen aggressiver unterwegs, denen dann noch mehr. Wenn dann noch Stress, Hitze oder schlechtes Wetter dazukommen, wird es noch schlimmer. Aber kann ich dann was tun, wenn ich merke, mir platzt jetzt gleich der Kragen?
1: Am besten kurz anhalten. Nächster Parkplatz oder Seitenstreifen, tief durchatmen, vielleicht etwas trinken und erst dann weiterfahren. Wichtig ist, sich bewusst zu machen, dass man gerade automatisch reagiert. Dann fällt es leichter, kurz innezuhalten. Wut ist zu einem großen Teil antrainiertes Verhalten, darum kann man das auch wieder abtrainieren. Lernen, dass man auch friedlich gut durch den Verkehr kommt. Manchmal hilft schon, kleine Gesten einzubauen. Jemand vorlassen, freundlich winken, mal lächeln statt hupen. Das kostet kaum Zeit. Dafür kommt man deutlich entspannter an.
0: Also erstmal runterfahren, durchatmen, vielleicht einfach mit einer kleinen, netten Geste das antrainierte Verhalten durchbrechen, ist doch mal ein Versuch wert. Danke Joachim Budde aus der ARD Gesundredaktion. Und naja, ich werde meinem Mann einfach mal vorschlagen, wenn er das nächste Mal einen Mittelfinger zeigen möchte, er könnte ja auch einfach so ein Bär-Schlagerherz formen mit seinen Händen.
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0: Tammy beschreibt uns, was für sie Glück ist auf BR Schlager. Und wo sich Frauen noch über Glück freuen, machen sich Männer schon Sorgen, ob sie verrückt werden vor Liebe, so wie Semino Rossi.
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0: Wahnsinn oder Liebe, die neue Nummer von Semino Rossi, gleich hier auf BR Schlager für Sie.
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0: Mit dem Schiff geht's heute durch den Dienstagfeierabend. Das war Andrea Berg auf BR Schlager. Gleich 5:30.
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2: Mit Manuel Rauch. 13 Jahre lang hat die Münchner Polizei nach einem Mann wegen eines versuchten Tötungsdelikts gesucht. Jetzt wurde der Tatverdächtige festgenommen. Im Ausland. Frank Jordan mit den Einzelheiten.
3: Im Mai 2013 sollen der damals 28-jährige Serbe und ein Begleiter wegen einer Geldforderung mit einem 40-jährigen Landsmann gestritten haben. Im Verlauf soll der Tatverdächtige den Mann mindestens einmal in den Rücken gestochen haben. Das Opfer musste wegen seiner Verletzungen im Krankenhaus behandelt werden. Der Tatverdächtige flüchtete anschließend ins Ausland und wurde mit einem Haftbefehl gesucht. Am 20. März diesen Jahres wurde der mittlerweile 40-Jährige bei einer Kontrolle am Grenzübergang Ratscha in Bosnien-Herzegowina festgenommen. Am vergangenen Freitag wurde er auf dem Luftweg nach Deutschland ausgeliefert. Seitdem sitzt er in Untersuchungshaft.
2: Rund um den Nürnberger Hauptbahnhof mehren sich Fälle, in denen Minderjährigen Drogen angeboten werden, bevor es zu sexuellen Übergriffen kommt. Jetzt hat die Polizei zwei weitere Männer festgenommen. Ihnen wird vorgeworfen, minderjährigen Mädchen Drogen gegeben zu haben. Einer von ihnen, ein 46-Jähriger, soll zudem für sexuelle Übergriffe verantwortlich sein, wie die Polizei mitteilt. Die asiatische Hornisse breitet sich zunehmend in Deutschland und auch bei uns in Bayern aus. Erst vor zwei Wochen wurde ein Nest im mittelfränkischen Langenzenn entdeckt. Jetzt ist die invasive Art auch in Würzburg nachgewiesen worden. Lukas Hart.
4: Auf dem Grundstück eines Imker-Ehepaars im Steinbachtal wurde eine Hornisse gesichtet und eingefangen. Kurz darauf noch eine zweite, ebenfalls im Steinbachtal. Ein dritter Fund ist noch unbestätigt. Der Imkerverein in Würzburg vermutet ein Nest in der Nähe. Das versuchen die Imker jetzt zu finden. Die invasive Art aus Südostasien jagt Bienen und andere Insektenarten. Auch für Wein- und Obstbauern kann sie zur Belastung werden.
2: Die besten Bibliotheken Bayerns kommen in diesem Jahr aus Dachau und Untermeitingen. Das Wissenschafts- und Kunstministerium und der Bayerische Bibliotheksverband haben ihre Bibliothekspreise verliehen. Der Hauptpreis mit 10.000 Euro geht an die Stadtbücherei Dachau, berichtet Alisa Schröter.
5: Demokratiewochen, eine Pflanzentauschbörse, Vermittlung von Gebärdensprache oder auch Aktionen gegen Einsamkeit. Es klingt nicht wie das klassische Angebot einer Bibliothek, doch genau damit überzeugte die Stadtbücherei Dachau dieses Jahr die Jury des Bayerischen Bibliothekspreises. Die Bücherei greife aktuelle gesellschaftliche Themen wie Nachhaltigkeit, Vielfalt, Inklusion, Integration, den digitalen Wandel und den Umgang mit Desinformation offen und nahbar auf, erklärte die Jury. Damit wirke die Bücherei als lebendiger Treffpunkt in die Stadtgesellschaft hinein.
2: Ja, und die Bücherei Untermeitingen gewinnt den Sonderpreis, der mit 5.000 Euro dotiert ist. Der Preis ehrt besonders die medienpädagogischen Angebote. So können Kinder und Jugendliche etwa mit kleinen Robotern spielerisch programmieren lernen.
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0: Bis zum Abend gibt's deutlich mehr Wolken als Sonne und recht verbreitet fällt Regen in Bayern. Insbesondere in Teilen Südbayerns kann der von Schauern verstärkt werden und örtlich auch von Blitz und Donner begleitet sein. Im Verlauf gewinnen dann die trockenen Abschnitte allmählich die Oberhand. Einzelne Schauer sind aber weiter möglich. Die Höchstwertspanne reicht von 16 Grad im Frankenwald bis 25 Grad am Bodensee. In der Nacht zum Mittwoch fällt dann bei mal mehr, mal weniger Wolken stellenweise Regen, vor allem über der Osthälfte Bayerns. Vielerorts geht es aber trocken durch die Nacht und zum Morgen hin lockern die Wolken in Alpennähe häufiger auf. Die Temperaturen gehen zurück auf 19 Grad am Bodensee bis 14 Grad im Bayerischen Wald. Und morgen am Mittwoch ist es teils sonnig, teils wolkig. Örtlich fällt Regen, im nördlichen Franken sind gewittrige Schauer drin. Im Verlauf setzt sich von den Alpen her dann aber die Sonne besser durch.
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0: Nicole im BR-Schlagersommer um 17:45 an diesem Dienstagfeierabend. BR-Schlager in den Sommerferien, und wer gerade in Oberbayern unterwegs ist und gerne was Schönes unternehmen würde, für den haben wir einen guten Ausflugstipp in Andex im Landkreis Starnberg. Dort findet auch in diesem Jahr das Symposium Kunst und Bier statt. Seit fast 25 Jahren wird es regelmäßig veranstaltet. Wer mag, kann in diesem Freiluftatelier am Heiligen Berg den Künstlerinnen und Künstlern über die Schulter schauen. Birgit Grundner.
1: Die Holzbildhauerin Katharina Häbler aus Herrsching wird ihr Kunstwerk Letzte Runde schaffen. Die etwa 2 Meter hohe Skulptur zeigt ein laufendes Huhn, das auf einem Stamm balanciert und einen kippelnden Maskrug auf dem Kopf trägt. Kollege Ole Brietz, der seine Holzbildhauerausbildung in Oberammergau gemacht hat, plant einen total verrückten Zapfhahnflug. Der Zapfhahn wird bei ihm zum bierspuckenden Drachen. Martin von Losser ist aus der Nähe von Leipzig angereist. Bei seiner Skulptur Doppelbock sollen Böcke auf einen Turm aus Rauten klettern. Mehr als 40 Interessenten hatten sich für das Symposium Kunst und Bier beworben. Die 3 von einer Jury ausgewählten Kunstschaffenden arbeiten nun eine Woche lang jeden Tag unterhalb des Bräustübels. In dem Skulpturenpark dort stehen auch bereits gut 2 Dutzend Arbeiten aus Symposien früherer Jahre.
0: Und wenn man dann die künstlerische Auseinandersetzung mit dem Bier genossen hat, dann kann man natürlich auch selber ein Bier genießen. Dafür sind das Kloster Andex und seine Klosterbrauerei ja nun mal auch bekannt. Uns wird jetzt auch sowas von eingeschenkt im BR-Schlager-Feierabend von einer großartigen DDR-Rockband, die Musikgeschichte geschrieben hat. Hier sind die Pudis auf BR-Schlager.

0: Roland Kaisers Joanna, die Rosie von der Spider-Murphy-Gang und dann auch noch die Laila wurden in dieser Nummer verewigt von Nico Sücker aus München, der es sich zur Aufgabe gemacht hat, die bayerische Musikszene mit frischem Wind zu beleben. Kurz vor sechs auf BR Schlager. Was dauert 67 Minuten, bietet eine Möglichkeit zum Planschen und hat was mit Schnüffeln und Gras zu tun. Während ich darüber nachdenke, was Sie gerade denken, verrate ich Ihnen die Lösung. Das ist der optimale Hundespaziergang. Hat jedenfalls eine Umfrage in Großbritannien ergeben. 67 Minuten dauert das perfekte Gassigehen und beinhaltet etliche Schnüffelstopps, das Wälzen im Gras oder Schlamm, das Finden von Stöckchen sowie die Möglichkeit, unterwegs mindestens drei freundliche Artgenossen zu treffen. Ein zusätzlicher Pluspunkt wäre, wenn es irgendwo auch noch Wasser zum Planschen gibt. Also falls Sie heute noch rausgehen mit Ihrem Hund, 67 Minuten wäre die ideale Dauer. Und wer weiß, auf welchen freundlichen Artgenossen Sie selber dabei treffen. Die beiden begegnen uns jetzt im BR Schlager Feierabend.
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1: Um 18 Uhr mit Gudrun Skupin. Die Hitze und Trockenheit der vergangenen Wochen haben die Natur über die Maßen belastet. Und das wirkt sich negativ auf die Ernte in Deutschland aus. Das hat der Bauernverband heute in seiner Bilanz für das laufende Jahr bekannt gegeben.
2: Mit fast 42 Millionen Tonnen wurden 7% weniger Getreide geerntet als im vergangenen Jahr. Beim wichtigen Winterweizen sank der Ertrag um 9%, beim Winterraps sogar um 20%. Bauernpräsident Joachim Ruckwied führt die Einbußen vor allem auf ein trockenes Frühjahr und eine Hitzewelle im Juni zurück. Die diesjährige Ernte sei von enormen regionalen Unterschieden geprägt, mit einem starken Nord-Süd-Gefälle. Besonders in Süd- und Westdeutschland hätten fehlende Niederschläge zu schwachen Erträgen bis hin zu Missernten bei einzelnen Kulturen geführt, sagte Ruckwied bei einer Pressekonferenz in Berlin. Aus Berlin, FTMS Angeludis.
1: Vietnams Luftfahrtbehörde hat einen vorläufigen Untersuchungsbericht zu dem schweren Zwischenfall mit einer Boeing am Münchner Flughafen vorgelegt. Danach hatte die Maschine von Vietnam Airlines schon technische Probleme beim Start. Der Beschleunigungsvorgang lief fehlerhaft. Es konnte nicht genug Tempo aufgenommen werden. Die Piloten entschieden trotzdem zu starten, weil nicht mehr genug Strecke auf der Bahn gewesen sei, um anzuhalten. Die Maschine konnte gerade noch mit einer riesigen Staubwolke abheben und später in München notlanden. Mittlerweile wurde ein weiterer Zwischenfall bekannt. Ein A380 der Lufthansa hat gestern bei der Landung zu früh aufgesetzt, kurz vor der Landebahnschwelle. An Bord wurde niemand verletzt. Bundesinnenminister Dobrindt will die Grenzkontrollen bis März 2027 verlängern. Nach Angaben der Bild hat Dobrindt ein entsprechendes Gesuch an die EU-Kommission geschickt. Gibt es von dort keinen Widerspruch, verlängern sich die Grenzkontrollen automatisch. Zur Begründung sagte Dobrindt, die Entwicklungen an den europäischen Außengrenzen zeigten, dass weiterhin Kontrollen nötig seien, um illegale Migration zurückzudrängen. Die Kontrollen laufen, Stand heute, Mitte September aus. Der Wohnungsbau kommt zurück, sagt Bundesbauministerin Huberts. Nach Angaben des Statistischen Bundesamtes ist die Zahl der Baugenehmigungen im ersten Halbjahr so stark gestiegen wie seit einem Jahrzehnt nicht mehr, um 15%. Die Bundesregierung sieht sich in ihrem Kurs bestätigt. Huberts sprach von einem Ergebnis zielgerichteter Politik und von funktionierenden Förderprogrammen ihres Ministeriums. Nach Oberfranken in den Landkreis Hof. Er soll zwei Mädchen am Lichtenberger See angesprochen und mit anzüglichen Worten und Gesten belästigt haben. Jetzt hat die Polizei einen Verdächtigen gefasst. Nach BR-Informationen konnten Zeugen entscheidende Hinweise geben. Eine erste Fahndung nach dem Mann war erfolglos geblieben. Die Polizei betonte, dass sie seit dem Vorfall vergangene Woche verstärkt mit Beamten vor Ort gewesen sei. Das Wetter in Bayern. Am Abend meist bewölkt und nass. In Südbayern kann es auch stärker regnen, 16 bis 25 Grad. Später von Nordwesten häufiger trocken, in der Osthälfte örtlich Regen. Es kühlt ab auf 19 bis 14 Grad. Die Aussichten: morgen etwas freundlicher mit Sonne an den Alpen und bis zu 30 Grad warm. Ab Donnerstag wieder wechselhaft mit Regen und Starkregen und kühler. Die Zeit 18.04 Uhr. Die Verkehrsmeldungen: A3 Linz Richtung Passau, zwischen Suben und Passau Süd 3 Kilometer Stau. A9 Berlin Richtung Nürnberg, zwischen Bad Berneck, Himmelkron und Dreieck Bayreuth-Kulmbach stockender Verkehr. Es steht ein defekter Pkw auf der linken Spur im Baustellenbereich. A96 München Richtung Lindau, zwischen Windach und Landsberg am Lech Ost, 3 Kilometer Stau. A995 München Richtung Kreuz München Süd, zwischen Unterhaching und Sauerlach stockender Verkehr wegen Bauarbeiten. Soweit dieser Service.
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0: 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Philipp Kohl, ein neues Blau.
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1: Um 19 Uhr mit Gudrun Skupin. Die Kontrollen an den deutschen Außengrenzen sollen ein weiteres Mal verlängert werden. Mindestens bis Mitte März. Das hat das Bundesinnenministerium bestätigt. Ivo Maruschik mit Einzelheiten.
2: Stau bei der Einreise aus Österreich und verspätete Züge wegen Polizeimaßnahmen. Damit müssen Reisende auch über Mitte September hinaus noch rechnen, also auch nach den Ferien. Bundesinnenminister Dobrindt hat die EU-Kommission jetzt offiziell darüber informiert, dass die Bundespolizei mindestens bis Mitte März an den deutschen Grenzen Kontrollen durchführen soll. Das hatte er schon bei der Ankunft zehntausender Migranten in der spanischen Exklave Ceuta angekündigt. Bislang hatte Brüssel das immer akzeptiert, zuletzt hat es aber immer mehr Kritik an den deutschen Kontrollen gegeben, sowohl von der EU als auch aus den Nachbarländern. Und auch der Deutsche Städtetag hatte ein Ende der Kontrollen gefordert.
1: Nach einem weiteren Zwischenfall am Flughafen München ermittelt jetzt die Bundesstelle für Flugunfalluntersuchung. Ein Lufthansa Airbus A380 hat offenbar kurz vor der Landebahn aufgesetzt und dabei Teile der Landebahnbefeuerung beschädigt. Verletzt wurde niemand. Raimund Bacher.
3: Ein Airbus A380 der Lufthansa hat bei der Landung am Flughafen München kurz vor der Landebahnschwelle aufgesetzt. Das hat die Fluggesellschaft bestätigt. Der Großraumjet war aus San Francisco gekommen und landete gestern Abend in München. An Bord befanden sich 351 Passagiere. Nach Angaben der Lufthansa verlief die Landung dennoch sicher. Alle Fluggäste konnten das Flugzeug regulär verlassen. Die Ursache des Vorfalls ist bislang unklar. Die Bundesstelle für Flugunfalluntersuchung hat Ermittlungen aufgenommen und die Flugdaten über die sogenannten Blackboxes sichergestellt.
1: Der Deutsche Bauernverband geht in seiner Bilanz davon aus, dass Landwirte bei der Ernte in diesem Jahr einen Rückgang von 7% im Vergleich zum Vorjahr hinnehmen müssen. Vor allem im Süden sind die Schäden laut Bauernpräsident Ruckwied groß. Die Branche fordert Finanzhilfen wegen der angespannten Lage vieler Höfe. Akute Folgen für die Verbraucherpreise erwartet sie aber eher nicht. Nahe des Atomkraftwerks Saporischschja ist eine Drohne an einer Bushaltestelle für Mitarbeiter explodiert. Dabei wurde ein Mensch getötet, 15 weitere wurden verletzt, teilte die Internationale Atomenergiebehörde mit. Deren Chef, Grossi, forderte die verantwortlichen militärischen Befehlshaber auf, dieses inakzeptable Vorgehen sofort einzustellen. Die internationale Hilfsorganisation CARE ist zutiefst besorgt, weil sich die Lage für Zivilpersonen immer weiter zuspitzt. Im Juli wurden laut UN-Angaben 30% mehr Zivilpersonen getötet oder verletzt als im Vormonat. Der Naturschutzbund Deutschland, kurz NABU, spricht in seinem Jahresbericht für das vergangene Jahr von großen Erfolgen bei der Renaturierung von Flüssen und Mooren. Beispielhaft erwähnt wird die Renaturierung der unteren Havel. Seit 20 Jahren arbeitet der NABU daran, dort ein stabiles Flussökosystem aufzubauen. Nun lebten seltene Vögel, Pflanzen und Insekten wieder in dem Gebiet, welches gleichzeitig als Wasserspeicher fungiere und Dürrezeiten so abfedere. Das Wetter in Bayern. Am Abend meist bewölkt und nass. In Südbayern kann es auch stärker regnen, 16 bis 25 Grad. Später von Nordwesten her häufiger trocken. In der Osthälfte örtlich Regen. Es kühlt ab auf 19 bis 14 Grad. Die Aussichten? Morgen etwas freundlicher mit Sonne an den Alpen und bis zu 30 Grad. Ab Donnerstag wieder wechselhaft mit Regen und Starkregen und kühler. Es ist 19.04 Uhr. Die Verkehrsmeldungen A7 Fulda Richtung Würzburg, zwischen Fulda Dreieck und Bad Brückenau-Volkers stockender Verkehr. A93 Kiefersfelden Richtung Rosenheim, zwischen Oberaudorf und Brandenburg ein Unfall. Und die A95 München Richtung Garmisch-Partenkirchen ist zwischen Wolfratshausen und Seeshaupt nach einem Unfall gesperrt. Es staut sich bereits. Soweit dieser Service.
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Dies ist Gordon Mackenzies Lied. Sein Lied von Albany, dem stolzen Schloss seines Clans, das er eines Tages für immer verlieren sollte.

0: 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Schuld war nur der Limoncello.
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1: 20 Uhr mit Anne Krambeer. Das Forschungszentrum für Drohnenabwehr in Kochstedt will schnell Ergebnisse liefern. Der Leiter der Einrichtung, Daniel Sühlberg, sagte dem MDR, wegen der großen Nachfrage bei der Drohnenabwehr würden Resultate schon nach Wochen oder Monaten vorliegen. Trotz der rasanten Entwicklung bei Drohnen könne man eine wirkungsvolle Abwehr sicherstellen. Heute war das Forschungszentrum für Drohnenabwehr am Flughafen Magdeburg-Kochstedt eröffnet worden. Federführend ist das Deutsche Zentrum für Luft- und Raumfahrt. Die Zahl der Mitarbeiter steigt auf 65. Die Kontrollen an den deutschen Außengrenzen sollen um weitere 6 Monate verlängert werden. Innenminister Dobrindt meldete das offiziell bei der EU-Kommission an. Gibt es aus Brüssel keinen Widerspruch, verlängern sich die Grenzkontrollen bis März 2027. Andernfalls laufen sie Mitte September aus. Die Kontrollen waren von Dobrindts Amtsvorgängerin Nancy Faeser vor 2 Jahren eingeführt worden. Trotz wachsender Kritik wurde sie bereits 3-mal verlängert. Das IFO-Institut schlägt höhere Beiträge zur Arbeitslosenversicherung vor. Dadurch soll das Milliardenloch im Budget der Bundesagentur für Arbeit gestopft werden. Arbeitsmarktexperte Roman Klimke sagte dem MDR, durch eine leichte Beitragserhöhung könne die Kasse kurzfristig entlastet werden. Langfristig brauche es mehr Beschäftigungsanreize sowie schlankere Sozialsysteme. Grund für die leeren Kassen ist der Anstieg der Arbeitslosenzahlen. Apple gibt dem Druck der EU-Kommission nach und ändert die Regeln in seinem App Store. Der iPhone-Hersteller kündigte ab Oktober eine Reihe von Änderungen an, die vor allem App-Entwickler betreffen. Sie sollen künftig frei entscheiden können, wie sie ihre Programme vertreiben und wie Nutzer dafür bezahlen. Zudem kann die Software auch im Internet heruntergeladen werden. Die EU-Kommission hatte Apple vorgeworfen, die Konkurrenz zu behindern und eine Strafe von 500 Millionen Euro verhängt. US-Präsident Donald Trump hat den Anspruch der USA auf die Straße von Hormuz in der Golfregion bestätigt. Er veröffentlichte auf Truth Social eine Karte, auf der die Meerenge zwischen Iran und Oman als US-Gebiet bezeichnet wird. Zugleich schrieb Trump, derzeit gebe es weder Gespräche mit dem Iran, noch seien welche geplant. Die Straße von Hormuz wird von Teheran seit Beginn des Iran-Kriegs blockiert. Das waren die Nachrichten. Zum Wetter. In der Nacht wechselnd bis stark bewölkt, zeitweise Schauer und Gewitter, 16 bis 13 Grad. Morgen wechselnd bewölkt und gebietsweise Schauer, 20 bis 24 Grad. Am Donnerstag abziehende Schauer, dann aufgeheitert. Es ist in wenigen Sekunden 20:03 Uhr.
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1: Um 21 Uhr mit Anne Krambeer. Das Forschungszentrum für Drohnenabwehr in Kochstedt will schnell Ergebnisse liefern. Der Leiter der Einrichtung, Daniel Sühlberg, sagte dem MDR, wegen der großen Nachfrage bei der Drohnenabwehr würden Resultate schon nach Wochen oder Monaten vorliegen. Trotz der rasanten Entwicklung bei Drohnen könne man eine wirkungsvolle Abwehr sicherstellen. Heute war das Forschungszentrum für Drohnenabwehr am Flughafen Magdeburg-Kochstedt eröffnet worden. Federführend ist das Deutsche Zentrum für Luft- und Raumfahrt. Die Zahl der Mitarbeiter steigt auf 65. Thüringer Abiturienten der 10. Klasse können künftig trotz verpasster Prüfung versetzt werden. Wie das Bildungsministerium mitteilte, sollen ab dem kommenden Jahr Noten aus dem gesamten Schuljahr stärker berücksichtigt werden. Die Zeugnisnote ergebe sich dann je zur Hälfte aus diesen Noten und dem Ergebnis der Prüfung in Mathe, Deutsch, einer Fremdsprache und einem naturwissenschaftlichen Wahlfach. Die Prüfung am Ende der 10. Klasse war nach dem Amoklauf am Erfurter Gutenberg-Gymnasium 2002 eingeführt worden. SPD-Chef Klingbeil hat die Union aufgerufen, den Vorschlag für eine Grundgesetzänderung zum Hitzeschutz nicht zu blockieren. Klingbeil sagte, das Vorhaben dürfe nicht an einem Unionsnein zur Zusammenarbeit mit der Linken scheitern. Die Rekordzahl von 12.500 Hitzetoten und die wirtschaftlichen Folgen des Niedrigwassers verpflichteten zum Handeln. Die SPD hat vorgeschlagen, den Hitzeschutz als Gemeinschaftsaufgabe von Bund, Ländern und Kommunen im Grundgesetz zu verankern. Das ist nur mit einer Zweidrittelmehrheit im Bundestag möglich. Das IFO-Institut schlägt höhere Beiträge zur Arbeitslosenversicherung vor. Dadurch soll das Milliardenloch im Budget der Bundesanstalt für Arbeit gestopft werden. Arbeitsmarktexperte Roman Klimpke sagte dem MDR, durch eine leichte Beitragserhöhung könne die Kasse kurzfristig entlastet werden. Langfristig brauche es mehr Beschäftigungsanreize sowie schlankere Sozialsysteme. Grund für die leeren Kassen ist der Anstieg der Arbeitslosenzahlen. Die Internationale Atomenergiebehörde hat in Syrien mehrere Tonnen Nuklearmaterial gefunden. Wie die IAEA mitteilte, wurde sie von der Übergangsregierung in Damaskus auf das Lager aufmerksam gemacht. Woher das radioaktive Material stammt, ist unklar. Die neue syrische Führung erklärte, sie wolle das Material behalten und für friedliche Zwecke nutzen. Das waren die Nachrichten. Zum Wetter: In der Nacht wechselnd bis stark bewölkt, zeitweise Schauer und Gewitter, 16 bis 13 Grad. Es ist 21.03 Uhr.
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1: Um 22 Uhr mit Anne Krambeer. Das Forschungszentrum für Drohnenabwehr in Kochstedt will schnell Ergebnisse liefern. Der Leiter der Einrichtung, Daniel Sühlberg, sagte dem MDR, wegen der großen Nachfrage bei der Drohnenabwehr würden Resultate schon nach Wochen oder Monaten vorliegen. Heute war das Forschungszentrum für Drohnenabwehr am Flughafen Magdeburg-Kochstedt eröffnet worden. Federführend ist das Deutsche Zentrum für Luft- und Raumfahrt. Thüringer Abiturienten der 10. Klasse können künftig trotz verpatzter Prüfung versetzt werden. Wie das Bildungsministerium mitteilte, sollen ab dem kommenden Jahr Noten aus dem gesamten Schuljahr stärker berücksichtigt werden. Die Zeugnisnote ergebe sich dann je zur Hälfte aus diesen Noten und dem Ergebnis der Prüfung in Mathe, Deutsch, einer Fremdsprache und einem naturwissenschaftlichen Wahlfach. Die Prüfung am Ende der 10. Klasse war nach dem Amoklauf am Erfurter Gutenberg-Gymnasium 2002 eingeführt worden. SPD-Chef Klingbeil hat die Union aufgerufen, den Vorschlag für eine Grundgesetzänderung zum Hitzeschutz nicht zu blockieren. Klingbeil sagte, das Vorhaben dürfe nicht an einem Unionsnein zur Zusammenarbeit mit der Linken scheitern. Die Rekordzahl von 12.500 Hitzetoten und die wirtschaftlichen Folgen des Niedrigwassers verpflichteten zum Handeln. Die SPD hat vorgeschlagen, den Hitzeschutz im Grundgesetz zu verankern. Das ist nur mit einer Zweidrittelmehrheit im Bundestag möglich. Das KI-Unternehmen OpenAI verlangsamt die Entwicklung seiner Modelle für künstliche Intelligenz. Wie der US-Anbieter mitteilte, werden auch die Forschungs- und Trainingssysteme überarbeitet. Grund ist ein Vorfall im vergangenen Monat. Dabei geriet ein sogenannter KI-Agent bei einem Test außer Kontrolle. Er drang unbemerkt in das Computersystem eines anderen Unternehmens ein. Experten für Cybersicherheit warnen vor den Folgen, etwa für unzureichend geschützte Bereiche wie Gesundheit oder Energieversorgung. Die USA verschärfen ihr Vorgehen gegen den Internationalen Strafgerichtshof. Sie verhängten Sanktionen gegen Gerichtspräsidentin Tomoko Akane und einen leitenden Anwalt. US-Außenminister Marco Rubio berief sich auf ein Trump-Dekret. Es sieht vor, Vermögenswerte einzufrieren und die Sanktionierten vom Finanzsystem auszuschließen. Die USA gehören dem Internationalen Strafgerichtshof nicht an. Er verfolgt auch Verbrechen, die Staatsangehörige von Nichtmitgliedern begehen, etwa bei Einsätzen gegen Einwanderer oder mutmaßlichen Drogenschmugglern. Das waren die Nachrichten. Zum Wetter. In der Nacht wechselnd bis stark bewölkt, zeitweise Schauer und Gewitter 16 bis 13 Grad. Morgen wechselnd bewölkt, gebietsweise Schauer 20 bis 24 Grad. Es ist 22:03 Uhr.
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1: Um 23 Uhr mit Petra Mittermeier. SPD-Vizekanzler Klingbeil hat die jüngste Äußerung des israelischen Sicherheitsministers Ben-Gvir scharf verurteilt und Konsequenzen gefordert. Es müssten auf europäischer Ebene Sanktionen geprüft werden, sagte der SPD-Politiker auf Sat.1. Aus Berlin Bianca Schwarz.
2: Ich stehe in Solidarität zum Staat Israel, aber ich stehe nicht in Solidarität zu solchen Ministern, so Klingbeil wörtlich. Der rechtsextreme Polizeiminister Ben-Gvir hatte in einem Podcast unter anderem gezielte Tötungen von Palästinensern gefordert. Es gäbe im Gazastreifen Menschen, die es nicht verdient hätten zu leben. Ben-Gvir ist mehrfach verurteilt wegen Hetze und Terrorunterstützung. Mehrere europäische Staaten haben schon früher Sanktionen gegen ihn verhängt. Die offizielle Linie der israelischen Regierung vertritt er mit seiner Aussage nicht.
1: In den USA hat ein Prozess gegen den Meta-Konzern begonnen, in dem es um die Nutzung seiner Apps durch Kinder und Jugendliche geht. Mehrere Bundesstaaten werfen dem Unternehmen vor, Minderjährige bewusst abhängig von Facebook und Instagram zu machen. Eltern und Öffentlichkeit würden über die Nutzungsrisiken im Unklaren gelassen. Die Kläger fordern, dass Meta bestimmte Funktionen seiner Apps beschränkt, etwa das Endlos-Scrollen oder den Gefällt-mir-Zähler. Außerdem droht dem Konzern eine milliardenschwere Geldstrafe. Mit einem Urteil wird Anfang Oktober gerechnet. Mitarbeitende des Toilettenbetreibers Sanifair haben schwere Vorwürfe gegen das Unternehmen erhoben. Nach Recherchen des ARD-Politikmagazins Report Mainz kommt es bei Arbeitszeiten und Löhnen immer wieder zu Verstößen. Aus Mainz David Mailänder.
3: 12-Stunden-Schichten an 7 Tagen die Woche ohne einen Tag Pause und das an mehreren Raststätten. Das belegen die Recherchen von Report Mainz. Die Reporter hatten Arbeitszeiten von Reinigungskräften bundesweit dokumentiert. Mitarbeiterinnen und Mitarbeiter hatten sich an das Politikmagazin gewandt und auch von Stundenlöhnen weit unter dem für Gebäudereiniger geltenden Mindestlohn berichtet. Sanifair erklärte gegenüber Report Mainz, man nehme die Hinweise ernst. Sie seien aber zu pauschal, um sie prüfen zu können.
1: Frank Beard, langjähriger Schlagzeuger der US-Rockband ZZ Top, ist tot. Der 77-Jährige starb auf seiner Ranch im Bundesstaat Texas im Beisein seiner Familie. Das teilte sein Pressesprecher mit. ZZ Top hat weltweit mehr als 50 Millionen Tonträger verkauft. Zu den größten Hits der Band zählen Sharp Dressed Man, Legs und Gimme All Your Lovin'. Das waren die Nachrichten. Das Wetter in Deutschland. Nachts meist trocken, noch letzte Schauer, Tiefstwerte 19 bis 11 Grad. Morgen gebietsweise Schauer, aber auch trockene Phasen, 19 Grad im Norden bis 32 Grad im Süden. Am Donnerstag teils trocken, teils Schauer, 20 bis 27 Grad. Am Freitag zeitweise sonnig, im Nordwesten und Süden Schauer, 19 bis 26 Grad. Es ist 23.03 Uhr.
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1: Um 0 Uhr mit Ronald Lessig. Vizekanzler Klingbeil hat nach der jüngsten Äußerung des israelischen Sicherheitsministers Ben-Gvir politische Konsequenzen gefordert. Deutschland dürfe bei aller Solidarität mit dem Staat Israel nicht schweigen, sagte der SPD-Politiker bei Sat.1. Gvir hatte dazu aufgerufen, im Gazastreifen mindestens 30 Palästinenser pro Nacht zu töten. Zu den möglichen Konsequenzen Matthias Deiß aus Berlin.
2: Nun, Vizekanzler Klingbeil fordert, Sanktionen gegenüber Ben-Gvir auf europäischer Ebene nun sehr ernsthaft zu prüfen. Er macht also einerseits Druck, greift dem Außenminister und dem Bundeskanzler dabei gleichzeitig aber auch nicht vor. Denn geprüft werden diese Sanktionen auf europäischer Ebene schon länger. Das ist also nichts Neues. Entscheidend ist, ob Kanzler und Außenminister dies nun anders als bisher mit Nachdruck verfolgen. Und das wissen wir möglicherweise erst, wenn der Kanzler seinen Urlaub beendet hat.
1: In den USA hat ein Prozess gegen den Meta-Konzern begonnen, in dem es um die Nutzung seiner Apps durch Kinder und Jugendliche geht. Mehrere Bundesstaaten werfen dem Unternehmen vor, Minderjährige bewusst abhängig von Facebook und Instagram zu machen. Die Kläger fordern, dass Meta bestimmte Funktionen seiner Apps beschränkt, etwa das Endlos-Scrollen oder den Gefällt-mir-Zähler. Außerdem droht dem Konzern eine milliardenschwere Geldstrafe. Zu wenig Regen und wochenlange Hitze machen den Landwirten in Deutschland zu schaffen. Sie konnten in diesem Sommer schätzungsweise nur 42 Millionen Tonnen Getreide ernten, 7% weniger als im vergangenen Jahr. Aus München, Eva Lell.
3: Bauernpräsident Ruckwied sprach heute davon, dass es für viele Betriebe angespannt ist und für manche toxisch. Dazu muss man sehen, dass die Landwirte zu kämpfen haben mit hohen Energiepreisen, mit steigenden Preisen für Dünger, für Pflanzenschutzmittel. Und dazu kommt jetzt, dass sie zum Teil Einbußen haben bei dem, wofür sie das ganze Jahr gearbeitet haben. Und sicher ist auch, die Landwirte werden sich darauf einstellen müssen, dass es noch mehr solche trockenen Sommer geben wird in Zukunft.
1: Frank Beard, langjähriger Schlagzeuger der US-Rockband ZZ Top, ist tot. Der 77-Jährige starb auf seiner Ranch im Bundesstaat Texas im Beisein seiner Familie. Das teilte sein Pressesprecher mit. ZZ Top hat weltweit mehr als 50 Millionen Tonträger verkauft. Zu den größten Hits der Band zählen Sharp Dressed Man, Lex und Gimme All Your Lovin'. Das waren die Nachrichten. Das Wetter in Deutschland. Häufig trocken, noch letzte Schauer bei 19 bis 11 Grad. Tagsüber gebietsweise Schauer, selten Gewitter, teilweise auch trocken bei bis zu 19 Grad im Norden und 32 Grad im Süden. Am Donnerstag teilweise trocken, teilweise Schauer und einige Gewitter bis 27 Grad. Am Freitag zeitweise sonnig bis 26 Grad. Es ist 0:03 Uhr.
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1: Um 1 Uhr mit Ronald Lessig. SPD-Vizekanzler Klingbeil hat die jüngste Äußerung des israelischen Sicherheitsministers Ben-Gvir scharf verurteilt und Konsequenzen gefordert. Es müssten auf europäischer Ebene Sanktionen geprüft werden, sagte der SPD-Politiker auf Sat.1. Aus Berlin Bianca Schwarz.
2: Ich stehe in Solidarität zum Staat Israel, aber ich stehe nicht in Solidarität zu solchen Ministern, so Klingbeil wörtlich. Der rechtsextreme Polizeiminister Ben-Gvir hatte in einem Podcast unter anderem gezielte Tötungen von Palästinensern gefordert. Es gäbe im Gazastreifen Menschen, die es nicht verdient hätten zu leben. Ben-Gvir ist mehrfach verurteilt wegen Hetze und Terrorunterstützung. Mehrere europäische Staaten haben schon früher Sanktionen gegen ihn verhängt. Die offizielle Linie der israelischen Regierung vertritt er mit seiner Aussage nicht.
1: In den USA hat ein Prozess gegen den Meta-Konzern begonnen, in dem es um die Nutzung seiner Apps durch Kinder und Jugendliche geht. Mehrere Bundesstaaten werfen dem Unternehmen vor, Minderjährige bewusst abhängig von Facebook und Instagram zu machen. Die Kläger fordern, dass Meta bestimmte Funktionen seiner Apps beschränkt, etwa das Endlos-Scrollen oder den Gefällt-mir-Zähler. Außerdem droht dem Konzern eine milliardenschwere Geldstrafe. Mitarbeiter des Toilettenbetreibers Sanifair haben schwere Vorwürfe gegen das Unternehmen erhoben. Nach Recherchen des ARD-Politikmagazins Report Mainz kommt es bei Arbeitszeiten und Löhnen immer wieder zu Verstößen. Aus Mainz David Mailänder.
3: 12-Stunden-Schichten an 7 Tagen die Woche ohne einen Tag Pause und das an mehreren Raststätten. Das belegen die Recherchen von Report Mainz. Die Reporter hatten Arbeitszeiten von Reinigungskräften bundesweit dokumentiert. Mitarbeiterinnen und Mitarbeiter hatten sich an das Politikmagazin gewandt und auch von Stundenlöhnen weit unter dem für Gebäudereiniger geltenden Mindestlohn berichtet. Sanifair erklärte gegenüber Report Mainz, man nehme die Hinweise ernst. Sie seien aber zu pauschal, um sie prüfen zu können.
1: In Belgien, in der Nähe der deutschen Grenze, kämpfen Einsatzkräfte weiter gegen das große Feuer im Naturschutzgebiet Hohenfenn. Zuletzt haben sich die Flammen auch aufgrund von Regen nicht weiter ausgebreitet. Die Feuerwehr versucht nun, den Brand einzukreisen. Gelingt das, besteht die Hoffnung, das Feuer unter Kontrolle zu bringen, hieß es. Weil der Boden größtenteils aus Torf besteht, könnte es Wochen oder Monate dauern, bis der Brand komplett gelöscht ist. Das waren die Nachrichten. Das Wetter in Deutschland. Häufig trocken, noch letzte Schauer bei 19 bis 11 Grad. Tagsüber gebietsweise Schauer, selten Gewitter, teilweise auch trocken, bei bis zu 19 Grad im Norden und 32 Grad im Süden. Am Donnerstag teilweise trocken, teilweise Schauer, gebietsweise Gewitter, 20 bis 27 Grad. Es ist 1.03 Uhr.
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1: Um 2 Uhr mit Ronald Lessig. Vizekanzler Klingbeil hat nach der jüngsten Äußerung des israelischen Sicherheitsministers Ben-Gvir politische Konsequenzen gefordert. Deutschland dürfe bei aller Solidarität mit dem Staat Israel nicht schweigen, sagte der SPD-Politiker bei Sat.1. Ben-Gvir hatte dazu aufgerufen, im Gazastreifen mindestens 30 Palästinenser pro Nacht zu töten. Zu den möglichen Konsequenzen Matthias Deiß aus Berlin.
2: Nun, Vizekanzler Klingbeil fordert, Sanktionen gegenüber Ben-Gvir auf europäischer Ebene nun sehr ernsthaft zu prüfen. Er macht also einerseits Druck, greift dem Außenminister und dem Bundeskanzler dabei gleichzeitig aber auch nicht vor. Denn geprüft werden diese Sanktionen auf europäischer Ebene schon länger. Das ist also nichts Neues. Entscheidend ist, ob Kanzler und Außenminister dies nun anders als bisher mit Nachdruck verfolgen. Und das wissen wir möglicherweise erst, wenn der Kanzler seinen Urlaub beendet hat.
1: In den USA hat ein Prozess gegen den Meta-Konzern begonnen, in dem es um die Nutzung seiner Apps durch Kinder und Jugendliche geht. Mehrere Bundesstaaten werfen dem Unternehmen vor, Minderjährige bewusst abhängig von Facebook und Instagram zu machen. Die Kläger fordern, dass Meta bestimmte Funktionen beschränkt, etwa das Endlos-Scrollen oder den Gefällt-mir-Zähler. Auch drohte eine milliardenschwere Geldstrafe. Das Oberlandesgericht Stuttgart hat einen Ukrainer wegen Agententätigkeit in Deutschland zu einer Haftstrafe von 1 Jahr und 3 Monaten verurteilt. Die Richter sahen es als erwiesen an, dass der Mann im Auftrag Russlands Brandanschläge vorbereiten wollte. 2 weitere Angeklagte wurden freigesprochen. Aus Stuttgart Deborah Kölz.
3: Die Bundesanwaltschaft hatte den 3 Ukrainern vorgeworfen, als Agenten im Auftrag eines russischen Nachrichtendienstes von Köln aus Pakete mit GPS-Trackern in Richtung Ukraine geschickt zu haben. Damit sollten Versandrouten ausgekundschaftet werden, um später auf diese Weise Pakete mit Brandsätzen zu verschicken, so der Vorwurf. Das Gericht geht davon aus, dass nur einer der Angeklagten tatsächlich wusste, dass der Versand zugunsten einer russischen staatlichen Stelle durchgeführt werden sollte.
1: Frank Bird, langjähriger Schlagzeuger der US-Rockband ZZ Top, ist tot. Der 77-Jährige starb auf seiner Ranch im Bundesstaat Texas im Beisein seiner Familie. Das teilte sein Pressesprecher mit. ZZ Top hat weltweit mehr als 50 Millionen Tonträger verkauft. Zu den größten Hits der Band zählen Sharp Dressed Man und Gimme All Your Lovin'. Das waren die Nachrichten. Das Wetter in Deutschland. Häufig trocken, noch letzte Schauer bei 19 bis 11 Grad. Tagsüber gebietsweise Schauer, selten Gewitter, teilweise auch trocken, bei bis zu 19 Grad im Norden und 32 Grad im Süden. Am Donnerstag teilweise trocken, teilweise Schauer und ein paar Gewitter, 20 bis 27 Grad. Die Zeit, es ist 2.03 Uhr.
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